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1: Ich bin Ursula Winkler. Bei der Landtagswahl in Sachsen-Anhalt liegt die AfD nach den ersten Hochrechnungen von ARD und ZDF deutlich vorn. Die Partei von Spitzenkandidat Ulrich Siegmund kann ihr Ergebnis mehr als verdoppeln. Auf Platz 2 steht die CDU von Ministerpräsident Sven Schulze, die dramatische Verluste verbuchen muss. Die SPD bleibt wohl unter 10%. Der SPD-Parteivorsitzende Klingbeil sprach im ZDF von einer Zäsur.
2: Da sind jetzt viele, die haben große Sorgen und denen kann ich mit aller Klarheit versprechen, dass ich persönlich, aber auch die Sozialdemokratie alles dafür tun werden, dass sie in Deutschland weiter sicher leben können und unser Land ein weltoffenes Land bleibt. Das ist ganz wichtig und natürlich, ich habe es gerade gesagt, das Ergebnis ist eine Zäsur, das ist ein Abend, der mich betrübt. Ich habe gesehen, wie die SPD gekämpft hat, aber wir müssen jetzt abwarten, wie das endgültige Ergebnis sein wird.
1: Vizekanzler Klingbeil im ZDF. Der ukrainische Präsident Zelensky ist wenig optimistisch über die Aussichten auf einen baldigen Frieden. Das sagte er nach seinen Gesprächen mit Vertretern der USA und Europas. Es sehe danach aus, dass sich der Krieg bis zum Winter ziehe, sagte Zelensky in Kiew.
3: Erstmals waren die US-Vermittler in Kiew. Die Gespräche seien auch äußerst inhaltsvoll gewesen, sagt Präsident Zelensky. Konkrete Ergebnisse gab es aber nicht. Die Ukraine, Europa und Amerika würden sich in Kürze wieder treffen. Die US-Seite wünscht sich auch wieder direkte Gespräche zwischen Russland und der Ukraine. Doch ob die in absehbarer Zeit auf höchster Ebene stattfinden, ist mehr als fraglich. Die US-Vermittler hatten zuvor 3 Stunden mit Russlands Präsident Putin gesprochen. Thomas Bremser, Nachrichtenredaktion.
1: Bei einem Flugzeugabsturz im hessischen Firnheim sind 2 Männer gestorben. Eine Frau und ein Kleinkind wurden schwer verletzt in ein Krankenhaus gebracht. Laut Polizei stürzte das Kleinflugzeug aus bisher ungeklärter Ursache im Anflug auf einen Flugplatz im baden-württembergischen Weinheim ab. Dort hatte ein Luftsport-Sommerfest stattgefunden. Zum Fußball. Der FC Augsburg ist erstmals in seiner Vereinsgeschichte Tabellenführer der Bundesliga. Die Schwaben gewannen bei Eintracht Frankfurt mit 4:1 und holten damit den 2. Sieg im 2. Saisonspiel. Davor verlor der Hamburger SV gegen Mainz 05 mit 0:5. Zum Wetter, die aktuelle Vorhersage des Deutschen Wetterdienstes. In der Südosthälfte ist es oft klar und meist trocken, ansonsten ist es eher regnerisch. Die Temperaturen sinken auf 16 bis kühle 5 Grad. Tagsüber bleibt es verbreitet bewölkt und oft nass, im Süden lässt sich aber auch die Sonne aufblicken. Die Werte steigen bis 21 Grad auf Usedom und bis 33 Grad am Oberrhein. Am Dienstag wird es vom Schwarzwald bis nach Sachsen oft sonnig, in der Nordwesthälfte bleibt es dagegen bewölkt und regnerisch. Im Süden gibt es nochmal Höchstwerte bis 33 Grad, ansonsten maximal 29 Grad.
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1: Ich bin Ursula Winkler. Die AfD mit ihrem Spitzenkandidaten Ulrich Siegmund hat die Landtagswahl in Sachsen-Anhalt mit großem Vorsprung gewonnen, die absolute Mehrheit aber verpasst. Die CDU mit Ministerpräsident Sven Schulze kommt mit herben Verlusten auf Platz 2. Das geht aus den auf der Webseite der Landeswahlleiterin veröffentlichten vorläufigen Ergebnissen hervor.
2: Für eine Alleinregierung der AfD reicht es nicht, obwohl sie ihren Stimmanteil im Vergleich zur letzten Wahl mehr als verdoppelt hat. Und die anderen Parteien wollen mit der AfD nicht zusammenarbeiten. Das macht die Bildung einer neuen Landesregierung extrem schwierig, zumal der Einzug des BSW in den Landtag noch auf der Kippe steht. Hier in Berlin hat das Wahlergebnis eine Schockstarre ausgelöst. Es gibt eine Menge aufzuarbeiten. Unklar ist auch, was das Wahlbeben für die schwarz-rote Koalition im Bund bedeutet. David Riemer, Berlin.
1: In 2 Wochen, am 20. September, folgen 2 weitere Landtagswahlen in Ostdeutschland, in Mecklenburg-Vorpommern und im Land Berlin. In Thüringen haben mehrere Ex-Mitglieder des BSW eine neue Partei gegründet. Sie heißt Thüringen gerecht. Zur Vorsitzenden wurde die ehemalige BSW-Landeschefin Katja Wolf gewählt.
3: Nach einem Dauerkrach mit Parteigründerin Sarah Wagenknecht haben fast alle BSW-Abgeordneten in Thüringen die Partei verlassen. Dass sie so schnell eine neue gründen, war eigentlich nicht geplant. Die Parteigründung sei spontan passiert, hieß es. Die Abgeordneten wollen die Koalition aus CDU, SPD und BSW weiter unterstützen. So würde sich an den Mehrheitsverhältnissen nicht viel ändern. Dennoch will die AfD einen Antrag auf Neuwahlen stellen. Dafür wäre im Landtag dann eine Zweidrittelmehrheit nötig. Thomas Bleskin, Nachrichtenredaktion.
1: Bei einem Flugzeugabsturz im hessischen Firnheim sind 2 Männer gestorben. Eine Frau und ein Kleinkind wurden schwer verletzt in ein Krankenhaus gebracht. Laut Polizei stürzte das Kleinflugzeug aus bisher ungeklärter Ursache im Anflug auf einen Flugplatz im baden-württembergischen Weinheim ab. Dort hatte ein Luftsport-Sommerfest stattgefunden. Zum Fußball. Der FC Augsburg ist erstmals in seiner Vereinsgeschichte Tabellenführer der Bundesliga. Die Schwaben gewannen bei Eintracht Frankfurt mit 4:1 und holten damit den 2. Sieg im 2. Saisonspiel. Davor verlor der Hamburger SV gegen Mainz 05 mit 0:5. Zum Wetter, die aktuelle Vorhersage des Deutschen Wetterdienstes. In der Südosthälfte ist es oft klar und meist trocken, ansonsten ist es eher regnerisch. Die Temperaturen sinken auf 16 bis kühle 5 Grad. Tagsüber bleibt es verbreitet bewölkt und oft nass, im Süden lässt sich aber auch die Sonne oft blicken. Die Werte steigen bis 21 Grad auf Usedom und bis 33 Grad am Oberrhein. Am Dienstag wird es vom Schwarzwald bis nach Sachsen oft sonnig, in der Nordwesthälfte bleibt es dagegen bewölkt und regnerisch. Im Süden gibt es nochmal Höchstwerte bis 33 Grad, ansonsten maximal 29 Grad.
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1: Ich bin Ursula Winkler. Klarer Wahlsieg für die AfD und ein Wahldebakel für die CDU. Die AfD mit Spitzenkandidat Ulrich Siegmund strebt nach ihrem starken Abschneiden bei der Landtagswahl in Sachsen-Anhalt an die Regierung. Das Wahlergebnis hat das politische Berlin erschüttert. Heute wird es in den Parteizentralen aufgearbeitet.
2: Die CDU hat ihr Ergebnis im Vergleich zur Wahl vor 5 Jahren halbiert. Der schwarz-roten Koalition in Berlin dürften sehr schwere Tage oder Wochen bevorstehen. Mit Sicherheit wird auch in der Hauptstadt nach Schuldigen für die Wahlklatsche gesucht, vermutlich auch direkt im Kanzleramt. Nicht wenige aus den eigenen Reihen machen vor allem Friedrich Merz für das desaströse Wahlergebnis seiner CDU verantwortlich. Ein Bruch der Koalition aus Union und SPD gilt dabei als unwahrscheinlich. Denn aus einer Neuwahl im Bund würde die AfD sicherlich gestärkt hervorgehen und die Regierungsbildung würde noch schwieriger. David Riemer, Berlin.
1: Von einer Spontangründung ist die Rede. 2 Tage nach ihrem Austritt aus dem BSW in Thüringen haben Ex-Mitglieder eine neue Partei mit dem Namen Thüringen gerecht gegründet. Zur Vorsitzenden wurde die ehemalige BSW-Landeschefin, Finanzministerin und Vizeministerpräsidentin Wolf gewählt, wie Gründungsmitglieder in Erfurt mitteilten. Hintergrund ist, dass die ausgetretenen BSWler weiter die Regierung von CDU-Ministerpräsident Vogt stützen wollen. Die einzige Brombeer-Koalition aus CDU, BSW und SPD in Deutschland geriet mit dem Zerfall des BSW in eine Krise. FIFA-Präsident Infantino will sich im kommenden Jahr zur Wiederwahl stellen, das bestätigte eine Sprecherin des Weltfußballverbands. Infantino steht wegen inzwischen zurückgezogener Investorenpläne massiv unter Druck.
3: Der FIFA-Boss steckt aktuell in der größten Krise seiner Ära. Dass er Teile der WM an Investoren verkaufen wollte, hat für Entrüstung gesorgt in der Fußballwelt. Der Europäische Fußballverband bereitet deshalb sogar ein Strafverfahren vor und will die Wiederwahl Infantinos verhindern. Allerdings gibt es noch keinen Gegenkandidaten. Die Bewerbungsfrist hierfür läuft bis Mitte November. Infantino ist sich keiner Schuld bewusst. Der Schweizer spricht von einer Verleumdungskampagne aus Europa. Thomas Bremser, Sportredaktion.
1: Und wir bleiben beim Fußball. Der FC Augsburg ist erstmals in seiner Vereinsgeschichte Tabellenführer der Bundesliga. Die Schwaben gewannen bei Eintracht Frankfurt mit 4:1 und holten damit den 2. Sieg im 2. Saisonspiel. Davor verlor der Hamburger SV gegen Mainz 05 mit 0:5. Zum Wetter, die aktuelle Vorhersage des Deutschen Wetterdienstes. In der Südosthälfte ist es oft klar und meist trocken, ansonsten ist es eher regnerisch. Die Temperaturen sinken auf 16 bis kühle 5 Grad. Tagsüber bleibt es verbreitet bewölkt und oft nass. Im Süden lässt sich aber auch die Sonne aufblicken. Die Werte steigen bis 21 Grad auf Usedom und bis 33 Grad am Oberrhein. Am Dienstag wird es vom Schwarzwald bis nach Sachsen oft sonnig. In der Nordwesthälfte bleibt es dagegen bewölkt und regnerisch. Im Süden gibt es nochmal Höchstwerte bis 33 Grad. Ansonsten maximal 29 Grad.
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4: Guten Morgen, wir haben es kurz nach 5 heute am Montag, am 7. September. Da ist das Wochenende schon wieder vorbei und vielleicht hören Sie es mir an. Also ich bin durchaus noch ein bisschen müde. Ist ja aber eigentlich nicht mein Job, ne? So als Muntermacherin. Ja, naja, deswegen, ich würde sagen, ich kipp mir mal einen Muntermacher rein, einen Kaffee und mache Sie dann munter. Ich habe auf jeden Fall die passende Musik dafür. Die hilft immer. Jetzt die aktuelle von Matthias Reim. Hier ist Aus meinem Kopf. Kommen Sie gut in Ihre neue Woche. Guten Morgen.

0: 5.18 Uhr, guten Morgen.
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0: Und heute Morgen geht es um Micky Krause.
3: Mich hat ein Engel geküsst, der mir erschienen ist.
0: So, und da schauen wir schon mal aufs Jahr 2028. Zugegeben, das ist noch eine ganze Weile hin. Trotzdem sollten wir das auf dem Schirm haben, denn Micky Krause feiert 2028 sein 30-jähriges Bühnenjubiläum. Und dafür geht er auf große Jubiläumstour. Krause kommt, heißt die. Insgesamt 9 Termine sind da geplant. Los geht's am 4. November 2028. Und die Tour ist insofern was Besonderes, weil es zu jedem einzelnen Konzert, also in jeder Show, einen neuen, anderen Überraschungsgast geben wird. Und das sind Leute, die Micky schon lange begleiten. Naja, und da überlege ich mal so, also ich könnte mir fast vorstellen, DJ Ötzi wird mit dabei sein, Florian Silbereisen wird dabei sein und sicherlich auch noch der ein oder andere Überraschungsgast. Und der Ticketvorverkauf, der ist sogar schon gestartet. Die Tickets, die gibt's ab sofort bei Eventim.
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1: Ich bin Ursula Winkler. Klarer Wahlsieg für die AfD und ein Wahldebakel für die CDU. Die AfD mit Spitzenkandidat Ulrich Siegmund strebt nach ihrem starken Abschneiden bei der Landtagswahl in Sachsen-Anhalt an die Regierung. Das Wahlergebnis hat das politische Berlin erschüttert. Heute wird es in den Parteizentralen aufgearbeitet.
2: Die CDU hat ihr Ergebnis im Vergleich zur Wahl vor 5 Jahren halbiert. Der schwarz-roten Koalition in Berlin dürften sehr schwere Tage oder Wochen bevorstehen. Mit Sicherheit wird auch in der Hauptstadt nach Schuldigen für die Wahlklatsche gesucht, vermutlich auch direkt im Kanzleramt. Nicht wenige aus den eigenen Reihen machen vor allem Friedrich Merz für das desaströse Wahlergebnis seiner CDU verantwortlich. Ein Bruch der Koalition aus Union und SPD gilt dabei als unwahrscheinlich. Denn aus einer Neuwahl im Bund würde die AfD sicherlich gestärkt hervorgehen und die Regierungsbildung würde noch schwieriger. David Riemer, Berlin.
1: Von einer Spontangründung ist die Rede. 2 Tage nach ihrem Austritt aus dem BSW in Thüringen haben Ex-Mitglieder eine neue Partei mit dem Namen Thüringen gerecht gegründet. Zur Vorsitzenden wurde die ehemalige BSW-Landeschefin, Finanzministerin und Vizeministerpräsidentin Wolf gewählt, wie Gründungsmitglieder in Erfurt mitteilten. Hintergrund ist, dass die ausgetretenen BSWler weiter die Regierung von CDU-Ministerpräsident Vogt stützen wollen. Die einzige Brombeerkoalition aus CDU, BSW und SPD in Deutschland geriet mit dem Zerfall des BSW in eine Krise. FIFA-Präsident Infantino will sich im kommenden Jahr zur Wiederwahl stellen, das bestätigte eine Sprecherin des Weltfußballverbands. Infantino steht wegen inzwischen zurückgezogener Investorenpläne massiv unter Druck.
3: Der FIFA-Boss steckt aktuell in der größten Krise seiner Ära. Dass er Teile der WM an Investoren verkaufen wollte, hat für Entrüstung gesorgt in der Fußballwelt. Der Europäische Fußballverband bereitet deshalb sogar ein Strafverfahren vor und will die Wiederwahl Infantinos verhindern. Allerdings gibt es noch keinen Gegenkandidaten. Die Bewerbungsfrist hierfür läuft bis Mitte November. Infantino ist sich keiner Schuld bewusst. Der Schweizer spricht von einer Verleumdungskampagne aus Europa. Thomas Brenser, Sportredaktion.
1: Und wir bleiben beim Fußball. Der FC Augsburg ist erstmals in seiner Vereinsgeschichte Tabellenführer der Bundesliga. Die Schwaben gewannen bei Eintracht Frankfurt mit 4:1 und holten damit den 2. Sieg im 2. Saisonspiel. Davor verlor der Hamburger SV gegen Mainz 05 mit 0:5. Zum Wetter, die aktuelle Vorhersage des Deutschen Wetterdienstes. In der Südosthälfte ist es oft klar und meist trocken, ansonsten ist es eher regnerisch. Die Temperaturen sinken auf 16 bis kühle 5 Grad. Tagsüber bleibt es verbreitet bewölkt und oft nass, im Süden lässt sich aber auch die Sonne aufblicken. Die Werte steigen bis 21 Grad auf Usedom und bis 33 Grad am Oberrhein. Am Dienstag wird es vom Schwarzwald bis nach Sachsen oft sonnig, in der Nordwesthälfte bleibt es dagegen bewölkt und regnerisch. Im Süden gibt es nochmal Höchstwerte bis 33 Grad, ansonsten maximal 29 Grad.
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4: Guten Morgen, wir haben es kurz nach 5:30, heute an diesem Montag am 7. September und der Countdown läuft bis zum großen Silvesterabend. 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

0: 20 vor 6, schönen guten Morgen.
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0: Ja, ich habe neulich mal eine verrückte Zahl gelesen, dass irgendwie 40% der Krebsfälle tatsächlich vermieden werden könnten, wenn wir alle regelmäßig zur Vorsorge gehen. Und ob das wirklich stimmt, das möchte ich heute mal wissen. Und da frage ich nach bei unserem neuen Experten für Gesundheit, Dr. Sven Schellberg von der Novopraxis Berlin. Guten Morgen, lieber Sven.
2: Guten Morgen.
0: So, habe ich jetzt Quatsch erzählt oder stimmt diese Zahl wirklich?
2: Naja, ob es jetzt genau 40% sind, weiß tatsächlich keiner. Aber ja, genau dafür gibt es Vorsorge. Ne? Also Krebs ist ja nur ein Beispiel, aber es gibt tatsächlich Krebsformen, die, wenn man sie rechtzeitig entdeckt, tatsächlich geheilt werden können. Ne? Mhm. Bei Krebs fällt ja immer gleich die Klappe und die Leute glauben, oh Gott, alles ganz schrecklich. Aber es gibt eben mittlerweile, dank guter Behandlungsmöglichkeiten, gerade in Frühformen die Möglichkeit, das zu behandeln und zu heilen. Aber dafür muss man es halt auch frühzeitig entdecken. Und genau deshalb gibt es die Vorsorge.
0: So, jetzt ist es ja so, ich will dir jetzt nicht von der Ferne aus auf den Schlips treten, aber du bist ja ein Mann. Und die Männer, ne, die haben sich manchmal so ein bisschen schwer mit der Vorsorge, habe ich so das Gefühl. Also wir Frauen, wir gehen da irgendwie regelmäßiger und die Männer, die habe ich immer das Gefühl, die denken, die sind unbesiegbar und nehmen das immer nicht so richtig ernst mit der Vorsorge.
2: Ja, das stimmt auch so ein bisschen. Ich glaube, bei den Frauen ist es tatsächlich einfach so, ihr seid so ein bisschen gewohnt, regelmäßig zum Gynäkologen
0: zu
2: gehen. Ne? Und das ist halt schon mal so ein Riesenvorteil.
0: Genau, und das ist ja schon so, dass man sagt, naja gut, schlimmer kann es ja nicht mehr werden, dann gehe ich jetzt auch zu den anderen Vorsorgeuntersuchungen.
2: Schlimmer kann es nicht mehr. Naja, der Gynäkologe macht ja auch schon eine ganze Masse, die Gynäkologin, ne? Die macht Brustkrebsvorsorge, und macht Gebärmutterhalskrebsvorsorge und sowas. Das sind ja schon mal zwei Sachen weg. Ne? Aber bei den Männern ist dann, wo gehen die denn überhaupt hin? Ne? So.
0: Ja.
2: Und dann Prostata ist ja auch irgendwie ein doofes Thema. Ne? Und alle denken immer gleich an die große Hafenrundfahrt und alles wird ganz schrecklich und dann wollen sie das auch nicht. Und dann gehen die nicht dahin. Also ich glaube, es hat schon ganz viel auch mit Zugang zu tun. Ne? Wie geht man irgendwie dahin? Gynäkologe ist irgendwie niederschwelliger, als jetzt zum Beispiel zum Urologen zu gehen. Aber was halt auch ganz wichtig ist, viel Vorsorge kann man eben zum Beispiel auch beim Allgemeinmediziner, beim Hausarzt machen. Ne? Mhm. Weil da gibt es auch noch andere Sachen. Es gibt das Hautkrebs-Screening, es gibt die Vorsorgeuntersuchung auf Dickdarmkrebs. Ne? Alles das sind Sachen, die eben auch der Hausarzt machen oder initiieren kann. Und dann ist es vielleicht schon mal wesentlich einfacher, dahin zu gehen, als jetzt sich irgendeinen Facharzttermin zu suchen. Alles ein bisschen kompliziert. Also viele Dinge kann der Hausarzt eben auch. Es den Leuten einfacher zu machen, sie zu informieren, ihnen die Angst zu nehmen und auch ganz klar zu sagen, ganz ehrlich, wenn wir heute was finden, dann ist es ja eh schon da. Und das Einzige, was wir jetzt tatsächlich verbessern, ist eben die Chancen dadurch, dass man es behandeln oder wegmachen oder irgendwie angehen kann.
0: Ja, und dann sind wir wieder bei der Zahl vom Anfang, dass vielleicht ja roundabout 40% der Krebsfälle verhindert werden können, wenn man regelmäßig zur Vorsorge geht.
2: So ist das und das ist eben auch, das ist glaube ich auch den Mut, den man den Patienten und Patientinnen dann tatsächlich wirklich geben muss. Mhm. Ne? Also einfach zu sagen, das macht schon Sinn, ansonsten hätten wir diese Vorsorge nicht und nutzt sie bitte. Und du hast vollkommen recht, bei den Männern ist es noch viel schlechter als bei den Frauen, aber bei den Frauen ist es nicht gut. Ich glaube, man muss da einfach so ein bisschen mutig sein und ich versuche das Ganze auch immer so ein bisschen humorvoll zu machen. Ne? Also ich gebe den Leuten am Ende mal eine TÜV-Plakette, ne? So nach dem Motto, wir haben den TÜV wieder erteilt, das ist ja auch mal für 3 Jahre. Und dann gibt es auch einen Lacher am Ende, so nach dem Motto, da bin ich ja froh, wenn es die TÜV-Plakette gegeben hat.
0: Siehst du, und mit dem Auto fahren sie ja auch alle hin.
2: Nicht alle, manche kommen auch mit der U-Bahn.
0: Ja, hoffentlich auch also Sven, vielleicht nimmt ja heute da jemand was mit und fasst sich ein Herz und macht das endlich mal. Ich sage auf jeden Fall vielen Dank für diese Woche und wir hören uns nächste Woche wieder.
2: Ich freue mich. Tschüss.
0: Tschüss.
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0: 5.51 Uhr. Schönen guten Morgen. Ja, und gleich wie immer die Radio Paloma Nachrichten um 6 Uhr. Und bis dahin schauen wir noch, was dieser Montag, dieser 7. September für uns sonst noch bereithält. Hier ist wie immer für Sie der Blick in die Sterne.
1: 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Widder.
2: Genau wie Sie jetzt Ihrem Partner gerne einmal eine Freude machen und von ihm dafür bewundert werden, so erhalten Sie auch umgekehrt jede Menge Zuwendung und Aufmerksamkeit. Vergangene Unstimmigkeiten scheinen wie weggeblasen.
1: Stier.
2: Die Zeichen in Ihrem Leben stehen auf Neuanfang. Entscheidungen, die Sie heute treffen, werden Sie für längere Zeit nachhaltig beeinflussen.
1: Zwillinge.
2: Ihre Arbeit und Ihre Leistungen werden heute viel stärker als sonst unter die Lupe genommen und einer kritischen Bewertung unterzogen.
1: Krebs.
2: Körper und Geist sind bei Ihnen heute in bester Verfassung und befinden sich im harmonischen Einklang. Sie fühlen sich energiegeladen und sollten diesen Umstand unbedingt ausnutzen und sich fit halten.
1: Löwe.
2: In Ihrem sozialen Umfeld braut sich aktuell so manches kleine Gewitter zusammen. Von Freunden und Familienmitgliedern fühlen Sie sich schnell herabgesetzt oder geraten gar mit Ihnen in Streit.
1: Jungfrau.
2: Sie strahlen Zuversicht und Optimismus aus und wirken auf andere besonders motivierend.
1: Waage.
2: Es fällt Ihnen im Moment ungewohnt schwer, Beziehungsprobleme zu lösen. Hüten Sie sich davor, mit Schuldzuweisungen um sich zu werfen und Ihren Partner womöglich zu verletzen.
1: Skorpion.
2: In finanziellen Dingen sind Sie aktuell gut beraten, den Rat anderer anzunehmen. Nicht, weil Sie nicht auf Ihr Glück vertrauen könnten, sondern weil andere noch mehr dazu beitragen werden.
1: Schütze.
2: Schauen Sie immer wieder in den Spiegel und überdenken Sie eingefahrene Denkmuster. Dann können Sie die aktuellen Schwierigkeiten in Ihrer Partnerschaft auch als Herausforderung begreifen, die es aktiv zu meistern gilt.
1: Steinbock.
2: Sie spüren in Ihrem Inneren viel Ruhe und Ausgeglichenheit. Geben Sie Ihrem Körper zurück, was er Ihnen gibt. Die Energie, die Sie versprühen, wirkt geradezu ansteckend auf andere.
1: Wassermann.
2: Zögern Sie nicht und packen Sie drohende Probleme an, bevor sie womöglich noch größer werden. So werden Sie auch schon bald wieder entspannt über Ihren Schreibtisch hinwegblicken können.
1: Fische.
2: Sie können jetzt gar nicht anders, als auf Leute zuzugehen und Kontakte zu knüpfen. Und ebenso kann Ihr Umfeld gar nicht genug von Ihnen kriegen.
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1: Ich bin David Büchner. Die AfD hat die Landtagswahl in Sachsen-Anhalt mit großem Vorsprung gewonnen, die absolute Mehrheit aber mit knapp 44% verpasst. Die CDU kommt auf gut 17%, die Linke, die Grünen und die SPD rangieren jeweils bei Werten um 9%. Das Bündnis Sahra Wagenknecht schafft es mit gut 5% knapp in den Landtag, die FDP hingegen nicht.
2: Für die AfD ist es ein historisches Ergebnis, für die CDU ein Debakel. Das letzte Wahlergebnis halbiert, kein einziges Direktmandat gewonnen. Die AfD dagegen hat es geschafft, in einem sehr polarisiert geführten Wahlkampf viele Menschen zu mobilisieren, die sonst zu Hause geblieben wären. Jetzt steht Sachsen-Anhalt aber eine schwierige Regierungsbildung bevor. Denn alleine kann die AfD nicht regieren und braucht einen Partner. Möglicherweise gibt es den mit dem BSW. Aus Magdeburg, Simon Krämer.
1: Von einer Spontangründung ist die Rede. 2 Tage nach ihrem Austritt aus dem BSW in Thüringen haben Ex-Mitglieder eine neue Partei mit dem Namen Thüringen gerecht gegründet. Zur Vorsitzenden wurde die ehemalige BSW-Landeschefin Katja Wolf gewählt. Hintergrund ist, dass die ausgetretenen BSW-Mitglieder weiter die Regierung von CDU-Ministerpräsident Mario Vogt stützen wollen. Batteriebetriebene Elektroautos in der EU sind im vergangenen Jahr beim Fahren 33% günstiger gewesen als Benziner. Das geht aus einem Bericht des International Council on Clean Transportation hervor, der heute in Brüssel vorgestellt wird.
3: Die Gründe für den Spareffekt: Batterien sind günstiger geworden und Sprit teurer. In diesem Jahr dürfte der Abstand noch deutlich größer werden, da seit Beginn des Irankriegs die Preise für Benzin und Diesel nochmal kräftig gestiegen sind. Die Experten haben sich auch die Anschaffungskosten in Deutschland angeschaut, denn das ist der größte europäische Automarkt. Demnach kosteten viele E-Autos im vergangenen Jahr etwa gleich viel wie Benziner. Ursula Winkler, Nachrichtenredaktion.
1: Und zum Sport. Der FC Augsburg ist zum ersten Mal in der Geschichte seines Vereins Tabellenführer in der Fußball-Bundesliga. Die Mannschaft kam bei Eintracht Frankfurt zu einem 4:1 und hat sich damit den zweiten Sieg im zweiten Saisonspiel geholt. Ebenfalls deutlich hatte zuvor Mainz mit 5:0 gegen den Hamburger SV gewonnen. Das Wetter, die aktuelle Vorhersage des Deutschen Wetterdienstes. Im Süden ist es heute länger sonnig, ansonsten wechseln sich Sonne und Wolken ab und es kann gebietsweise leichte Regenschauer geben. Im südlichen Schwarzwald und am Alpenrand sind auch einzelne starke Gewitter möglich. Die Temperaturen erreichen dabei heute Werte zwischen 21 Grad auf Usedom und 33 Grad am Oberrhein.
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4: Guten Morgen, wir haben es 3:03 heute am Montag. Ich wünsche Ihnen einen schönen Start in die neue Woche. So, und das Motto hier lautet gleich: Das kann uns keiner nehmen. Und da hat sie recht, Andrea Bergs Single heißt ja so. Und den Thron kann ihr ganz offensichtlich auch keiner nehmen. Denn zum dritten Mal ist sie auf Platz 1 gelandet in den Schlagern der Woche. Ja, bei ihren 30 meistgewünschten Hits. Aber gut, Andrea Berg ist auch Andrea Berg. Aber Sie entscheiden, ob es jetzt auch ein viertes Mal so sein soll. Sie können Ihre 3 Wunschtitel abgeben auf unserer Internetseite. Bei der radiopaloma.de oder natürlich über die Radio Paloma App. Bis einschließlich Donnerstag ist das möglich und dann werden wir mal sehen am Samstag, beziehungsweise hören, ob sie ihren Thron verteidigen kann.

0: Beatrice Egli und Florian Silbereisen hier auf Radio Paloma, 100% deutscher Schlager zum Start in die neue Woche. Wir haben 6:10 Uhr und natürlich schauen wir heute Morgen auch nochmal auf Sachsen-Anhalt. Die AfD hat die Landtagswahl in Sachsen-Anhalt mit großem Vorsprung gewonnen, die absolute Mehrheit scheint sie aber verpasst zu haben, und darüber sprechen wir mit unserem Radio Paloma Reporter Simon Krämer in Magdeburg. Einen schönen guten Morgen.
1: Guten Morgen.
0: So Simon, wie haben denn die Menschen in Sachsen-Anhalt das Wahlergebnis aufgenommen und wie ist im Moment die Stimmung im Land?
1: Also die Stimmung in Sachsen-Anhalt ist so, wie eigentlich der ganze Wahlkampf war, sehr polarisiert, sehr gespalten. Mhm. Auf der einen Seite feiern die AfD-Anhänger natürlich einen historischen Triumph. Das war ja auch die Ansage von Spitzenkandidat Ulrich Siegmund. Wir werden Geschichte schreiben. Und das hat die AfD auch wirklich geschafft. Die Partei wird ja vom Verfassungsschutz als rechtsextrem eingestuft und sie hat jetzt die mit Abstand meisten Stimmen gewonnen. Und auf der anderen Seite ist da die riesige Enttäuschung und auch die Angst, also bei Menschen mit Migrationshintergrund, bei Menschen mit Behinderungen. Mhm. Das hat man in den letzten Tagen vor der Wahl gesehen, wie viele tausend Menschen da für Weltoffenheit und für Demokratie auf die Straßen gegangen sind.
0: Mhm. In Sachsen-Anhalt sind ja viele Menschen enorm unzufrieden mit der Bundesregierung. War das denn der Hauptgrund, warum da so viele die AfD gewählt haben?
1: Unzufriedenheit mit Berlin ist sicherlich ein Faktor, aber auch nicht nur. Die AfD hat es geschafft, in den letzten Jahren eine relativ stabile Schar von Anhängern aufzubauen. Nicht nur Protestwähler, sondern Menschen, die einfach unzufrieden sind, die sich benachteiligt fühlen. Mhm. Und der stark polarisierte Wahlkampf, der einfach sehr stark auf Emotionen gesetzt hat, der hat das Ganze verstärkt. Viele Menschen hatten das Gefühl, wir gehören dazu und wir sind Teil von etwas Großem. Und dazu kommt, viele der Wähler trauen der AfD zu, Probleme in Wirtschaft und Bildung besser zu lösen als die bisher regierende CDU.
0: Naja, das wird ja dann die Zukunft zeigen. Es wird aber auch verdammt schwer, da eine neue Landesregierung zu bilden. Worauf könnte es denn am Ende hinauslaufen?
1: Ja, das ist die große offene Frage. Die AfD ist klar stärkste Kraft, hat aber ihr Ziel, die absolute Mehrheit und damit die Alleinregierung, verpasst. Mhm. Also braucht die AfD einen Partner. Mhm. Den könnte es im BSW geben. Das Bündnis Sahra Wagenknecht hat die 5%-Hürde übersprungen und auch immer wieder angedeutet, dass es sich in Sachfragen eben auch wechselnde Mehrheiten und damit auch ein Mitabstimmen mit der AfD vorstellen könne. Alle anderen Parteien haben eine Kooperation mit der AfD ja abgelehnt. Mhm. Am Abend hatte AfD-Spitzenkandidat Ulrich Siegmund dann aber auch noch so fast trotzig gesagt, naja, im Notfall werde es halt Neuwahlen geben. Aber wie es genau weitergeht, darüber beraten jetzt erstmal die Parteigremien. Und bis dahin bleibt die bisherige Regierung im Amt.
0: Ja, und es bleibt auch sicherlich weiterhin spannend, denn es werden ja auch im Laufe des Tages sicherlich auch noch neue Zahlen mit dazu kommen. Vielen Dank erstmal fürs Update, Simon Krämer aus Magdeburg.
1: Tschüss.
0: So, und damit haben wir es jetzt 6:13 Uhr heute an diesem Montagmorgen am 7. September. Und jetzt sind es noch knapp 2 Wochen, dann startet die große Tour von Uta Bresan. Und sie ist ja nicht alleine auf Tour. Und was uns da alles erwartet, das erfahren Sie gleich hier bei uns in den Radio Paloma Star News. Die gibt es nach Vincent Groß zusammen mit Tim Peters. Und jetzt Michelle.

0: Tim Peters und Vincent Groß zusammen hier auf Radio Paloma, 100% deutscher Schlager zum Start in den Montag. Wir haben 6.19 Uhr. Ja, und jeder, der schon mal geblitzt wurde, ich meine, das passiert einfach mal, ne? Der weiß, wie das ist. Da flattert dann irgendwann der Bußgeldbescheid ins Haus und dann, ja, naja, muss man sich darum kümmern. Aber Verkehrssünder, die müssen jetzt deutlich länger vor so einem Bußgeldbescheid zittern als bisher. Bislang war es ja so, dass so eine Ordnungswidrigkeit oft nach 3 Monaten schon verjährt war. Aber seit dem Sommer können die Bescheide deutlich später im Briefkasten landen als vorher. Warum, weiß Thomas Bremser aus der Radio Paloma Redaktion.
1: Über Rot oder zu schnell gefahren, falsch geparkt oder mit dem Handy am Steuer erwischt worden. Das alles kann jetzt deutlich länger geahndet werden, nämlich 6 Monate statt 3. Und die Behörden können durch bestimmte Maßnahmen die Frist von vorne beginnen lassen. Bei technischen Verstößen gilt eine Frist von 2 Jahren. Der Automobilclub kritisiert das. Manche könnten sich nach so langer Zeit gar nicht mehr erinnern, wer das Auto gefahren ist. Man sollte jeden Bußgeldbescheid penibel prüfen, bevor man zahlt.
0: Tja, und ich habe ja neulich auch einen bekommen. Waren wir einkaufen und haben vergessen, eine Parkscheibe ins Auto zu legen. Und ja, das hat sich dann gerecht. Also da sind wir wieder losgefahren und dann hatten wir ein Zettelchen dran. Naja, 40 Euro. Und ich dachte, schön, der Einkauf, der war viel teurer als geplant.
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0: Und heute Morgen geht es um Uta Bresan.

0: Jahr auf der Bühne zu erleben. Im September geht's los, also in knapp 2 Wochen. Und Uta, die hat uns mal verraten, was genau uns da erwartet.
1: Ja, ich habe ja beim MDR-Fernsehen Musik für Sie, die große Unterhaltungsshow, 20 Jahre präsentieren dürfen. Und ja, als dann auf einmal Schluss war, war ich schon sehr, sehr traurig. Und jetzt nach 2 Jahren sage ich, wir bringen einfach Musik für Sie so ein bisschen wieder zurück auf die Bühne. Deshalb auch Musik für euch. Wir kommen wirklich zu unseren Zuschauern nach Hause. Und bei uns ist natürlich dann am Programm. Klar, wir bringen ganz, ganz viel gute Musik mit. Heiko Harich wird auch dabei sein. Viele werden sich vielleicht auch noch daran erinnern, dass er auch bei Musik für Sie eigentlich eine feste Größe war mit Günthi und Heiko. Also er wird für den Humor sorgen. Und wir werden auf der Bühne auch gemeinsam agieren. Wir wollen das Publikum mit einbeziehen. Also es soll vielschichtig, vielseitig sein und kein Nummernprogramm soll es werden. Und wir erfahren natürlich auch so einiges über die Künstler und werden einfach eine gute Zeit miteinander haben. Das wird Musik für euch.
0: So, und diese ganze Tour, die ist präsentiert von Radio Paloma, heißt alle Infos. 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
1: Ich bin David Büchner. Die AfD hat die Landtagswahl in Sachsen-Anhalt mit großem Vorsprung gewonnen, die absolute Mehrheit aber mit knapp 44% verpasst. Die CDU kommt auf gut 17%, die Linke, die Grünen und die SPD rangieren jeweils bei Werten um 9%. Das Bündnis Sahra Wagenknecht schafft es mit gut 5% knapp in den Landtag, die FDP hingegen nicht.
2: Für die AfD ist das ein historisches Ergebnis, für die CDU ein Debakel. Das letzte Wahlergebnis halbiert, kein einziges Direktmandat gewonnen. Die AfD dagegen hat es geschafft, in einem sehr polarisiert geführten Wahlkampf viele Menschen zu mobilisieren, die sonst zu Hause geblieben wären. Jetzt steht Sachsen-Anhalt aber eine schwierige Regierungsbildung bevor. Denn alleine kann die AfD nicht regieren und braucht einen Partner. Möglicherweise gibt es den mit dem BSW. Aus Magdeburg, Simon Krämer.
1: Von einer Spontangründung ist die Rede. Zwei Tage nach ihrem Austritt aus dem BSW in Thüringen haben Ex-Mitglieder eine neue Partei mit dem Namen Thüringen gerecht gegründet. Zur Vorsitzenden wurde die ehemalige BSW-Landeschefin Katja Wolf gewählt. Hintergrund ist, dass die ausgetretenen BSW-Mitglieder weiter die Regierung von CDU-Ministerpräsident Mario Vogt stützen wollen. Batteriebetriebene Elektroautos in der EU sind im vergangenen Jahr beim Fahren 33% günstiger gewesen als Benziner. Das geht aus einem Bericht des International Council on Clean Transportation hervor, der heute in Brüssel vorgestellt wird.
3: Die Gründe für den Spareffekt: Batterien sind günstiger geworden und Sprit teurer. In diesem Jahr dürfte der Abstand noch deutlich größer werden, da seit Beginn des Irankriegs die Preise für Benzin und Diesel noch mal kräftig gestiegen sind. Die Experten haben sich auch die Anschaffungskosten in Deutschland angeschaut, denn das ist der größte europäische Automarkt. Demnach kosteten viele E-Autos im vergangenen Jahr etwa gleich viel wie Benziner. Ursula Winkler, Nachrichtenredaktion.
1: Und zum Sport. Der FC Augsburg ist zum ersten Mal in der Geschichte seines Vereins Tabellenführer in der Fußball-Bundesliga. Die Mannschaft kam bei Eintracht Frankfurt zu einem 4:1 und hat sich damit den zweiten Sieg im zweiten Saisonspiel geholt. Ebenfalls deutlich hatte zuvor Mainz mit 5:0 gegen den Hamburger SV gewonnen. Das Wetter, die aktuelle Vorhersage des Deutschen Wetterdienstes. Im Süden ist es heute länger sonnig, ansonsten wechseln sich Sonne und Wolken ab und es kann gebietsweise leichte Regenschauer geben. Im südlichen Schwarzwald und am Alpenrand sind auch einzelne starke Gewitter möglich. Die Temperaturen erreichen dabei heute Werte zwischen 21 Grad auf Usedom und 33 Grad am Oberrhein.
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4: Guten Morgen, wir haben 6.34 Uhr. Ich wünsche Ihnen einen schönen Start in diesen Montag heute am 7. September. So, wir kommen jetzt so langsam aber sicher im Herbst an. Und man merkt es auch daran, dass jetzt viele Leute einen neuen Motivationsschub bekommen. So, was das Thema Sport angeht oder was das Thema Essen angeht, das ist so ein bisschen das Pendant zum Frühling. Man sagt sich so, hey, bevor dann irgendwie der fette Monat kommt mit Weihnachten und Silvester und so, da will man noch mal ein bisschen was machen. Und da stellt sich aber die Frage, na, wie macht man das denn eigentlich? Wie schafft man es denn zum Beispiel, kleinere Portionen zu essen? Gerade wenn was lecker ist, fällt es doch den meisten von uns schwer, oder? Ja, und was es da für Tricks gibt, das wollen wir gleich mal klären bei den Radio Paloma Experten. Machen wir mit Ralf Bohlmann, unserem Experten für einen gesunden Lifestyle, nach Juliane Werding und jetzt Markus. Hier ist Astronaut.

0: Juliane Werding um 6.41 Uhr.
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0: Ja, früher hat man einfach gesagt, iss doch einfach mal weniger, dann wirst du von ganz alleine abnehmen. Die gute alte FDH-Diät, wir kennen sie alle, aber dass das nicht so einfach ist, das zeigen die aktuellen Zahlen zum Thema Übergewicht und Adipositas. Aber vielleicht gibt's da ja ein paar Tricks, wie wir kleinere Portionen essen können. Und wie die aussehen, das besprechen wir heute Morgen mit unserem Experten für einen gesunden Lifestyle, mit Ralf Bohlmann. Guten Morgen.
2: Ich bin sehr gespannt. Guten Morgen.
0: Nee, ich bin gespannt. So rum. Nein, Ralf, aber ich meine, wir kennen das alle, ne? Gerade wenn es irgendwie lecker ist, dann fällt einem das super schwer, sich zu mäßigen. Eis, Pizza bei mir, ja, denkt, ah, noch ein kleines Stück, noch ein ganz, ganz kleines Stück. Jetzt ist die Frage, muss man das tatsächlich denn immer im Leben, gerade wenn es irgendwie so super lecker ist?
2: Das mit dem Mäßigen ist praktisch immer eine Frage der Qualität der Lebensmittel. Mhm. Sprich, wenn du echtes Essen isst und nicht hochverarbeitete Lebensmittel, dann fällt es dir leichter. Echtes Essen macht satt. Wenn es genug ist. Ne? Verarbeitete Lebensmittel, die tun das nicht. Punkt. Echtes Essen, das ist Fleisch, unverarbeitet, Fisch, Eier, Kefir, Joghurt, Quark, Gemüse, Salat, Kartoffeln von mir aus, gekocht oder gebraten. Alles andere macht nicht satt, sondern ist entwickelt worden und produziert worden, damit man mehr davon essen will. Ne? Das ist das Hauptproblem. Iss ein Stück Fleisch, Fisch, Eier, Gemüse, Salat dazu und du bist satt. Und du hast nicht zu viel Kalorien zu dir genommen mit so einer richtigen Mahlzeit. Mäßigen musst du dich nur bei zum Beispiel Backwaren, denn da ist praktisch kein Eiweiß drin. Nudeln, da fehlt auch das Eiweiß fast vollständig. In Fertigmahlzeiten, Cerealien, Getreidekram, Fertigpuddings, Chips und Schokolade. Das alles darfst du aber auch mal essen, solange du 80% deiner Mahlzeiten gut und natürlich isst. Ne? Also 80-20, das ist eine gute Regel. Mit echten Lebensmitteln ist das Mäßigen gar nicht so ein Thema. Dann geht das nämlich von ganz alleine.
0: Dann geht's von ganz alleine und vor allen Dingen, dann hat man wahrscheinlich auch gar nicht so sehr das kalorische Problem, sag ich mal, wie jetzt bei einer Lasagne oder bei einem Burger oder sowas. Nichtsdestotrotz sind natürlich kleinere Portionen. In Japan zum Beispiel gibt's da ja auch eine Weisheit, dass man sagt, na, man soll eigentlich immer gar nicht so sehr viel essen. Kleinere Portionen sind immer eine gute Idee, gerade wenn man abnehmen möchte. Gibt's denn da Tricks im Alltag, wie ich das machen kann, gerade wenn ich vielleicht am Anfang meiner Abnehmreise oder sowas stehe, wie ich kleinere Portionen essen kann?
2: Ja, natürlich. Es gibt diese typischen Hausfrauentricks mit einem kleineren Teller, den man benutzt. Mhm. Weil unser Auge einfach auf einem kleinen Teller glaubt, dass er viel mehr darauf... Der kleiner Teller ist voll, großer Teller ist nur halb voll. Einen halbvollen Teller wollen wir alle nicht haben. Ne? Dann fühlen wir uns automatisch satter. Das ist auch so. Langsames Essen, bewusstes Kauen, das hilft natürlich, weil das Sättigungsgefühl im Gehirn erst nach etwa so 20 Minuten richtig ankommt. Ne? Also, wenn du langsam isst, dann fühlst du dich schneller satt. Mhm. Dann mach das auch, wenn das für dich funktioniert. Meine Familie und ich, wir konzentrieren uns auf die Qualität des Essens, also echtes, unverarbeitetes Essen. Und dann kümmern wir uns null und nichtig um die Größe der Mahlzeiten. Mhm. Und wir sind alle schlank. Also es lohnt sich natürlich, einen Blick auf die Lebensmittel, die tatsächlich satt machen. Zum Beispiel Kartoffeln sind da wirklich richtig gut. Mhm. Haferflocken kann man nehmen, Eier zum Beispiel, Hülsenfrüchte. Dann reichlich Wasser oder eine klare Brühe vorweg. Der Schlüssel ist immer die Nährstoffdichte eines Lebensmittels. Also wie viel Eiweiß, wie viel gesunde Fette, wie viel Vitamine, Mineralstoffe sind in einem Lebensmittel drin?
0: Und dann habe ich...
2: Da würde ich mal drauf warten.
0: Ja, da habe ich jetzt aber direkt noch eine Frage, wenn du das jetzt so sagst. Ne? Angenommen, ich meine, Magendehnung spielt natürlich bei gewissen Leuten auch eine gewisse Rolle. Könnte man jetzt nicht auch sagen, okay, ich baue jetzt einfach, mach gesunde Lebensmittel, gesunde Mahlzeiten und baue jetzt aber zusätzlich noch einen Eiweißshake ein, um einfach da ein bisschen vorzubeugen? Würde das gehen?
2: Ja, absolut. Das machen viele, die zum Beispiel auch Sportler, die nicht mehr Gewicht aufbauen wollen oder so. Dann gibt's eben den einen Shake vor der Mahlzeit, eine halbe Stunde vorher oder so. Ne? Und schon sitzt du am Tisch und hast gar nicht mehr diesen riesen Hunger. Das ist genau das, was ich vorher gesagt habe. Du gibst dem Körper vorher schon das Eiweiß, was er braucht. Und dann steht am Teller vor dir nur Gemüsesalat, wo eigentlich kein Eiweiß drin ist. Aber trotzdem kommst du dann mit so einer Mahlzeit klar. Mhm. Sehr guter Tipp, ein Eiweißshake zwischen Sport und Arbeit oder so vor den Mahlzeiten. Wunderbare Geschichte. Und du hast dein Eiweißniveau auch schon mal hochgebracht. Ja. Sehr gute Idee.
0: Vor allen Dingen, ich habe das auch mal eine ganze Zeit lang gemacht und ärgere mich eigentlich, dass ich das nicht regelmäßig mache. Ich sag mal so, diese Food Noises und Food Cravings, ne, dass man dann, oh, jetzt habe ich mal Bock auf das, jetzt habe ich mal Hunger darauf. Das hört wirklich schlagartig auf. Das ist unfassbar, wie schnell das geht. Also ja, ich kann das auch wirklich nur wärmstens empfehlen.
2: Ja, bin ich völlig bei dir.
0: Siehst du, Ralf, sind wir uns doch heute wieder einig geworden, wir zwei. Wir hören uns natürlich nächste Woche wieder. Und ich sag erstmal vielen Dank für deine Tipps.
2: Sehr gerne. Bis bald, Nora.
0: Tschüss.
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0: Shakova hier auf Radio Paloma, 100% deutscher Schlager. So spielt das Leben. 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Wir haben 6.53 Uhr. Die AfD hat die Landtagswahl in Sachsen-Anhalt gewonnen. Mehr dazu gibt's gleich hier bei uns in den Radio Paloma Nachrichten um 7. Ja, dass klassisches Autofahren momentan relativ teuer ist, das ist irgendwie logisch, ne? Also seit Februar läuft ja der Krieg im Iran und die damit verbundenen Benzin- und Dieselpreise, die schlagen sich natürlich ordentlich in unserem Budget nieder. Ja gut, wer da ein Elektroauto hat, denn batteriebetriebene Fahrzeuge sind im vergangenen Jahr beim Fahren rund 33% günstiger gewesen als Benziner. Das geht aus einem aktuellen Bericht hervor, der heute in Brüssel vorgestellt werden soll. Ursula Winkler aus der Radio Paloma Redaktion weiß mehr dazu.
1: Die Gründe für den Spareffekt: Batterien sind günstiger geworden und Sprit teurer. In diesem Jahr dürfte der Abstand noch deutlich größer werden, da seit Beginn des Iran-Kriegs die Preise für Benzin und Diesel nochmal kräftig gestiegen sind. Die Experten haben sich auch die Anschaffungskosten in Deutschland angeschaut, denn das ist der größte europäische Automarkt. Demnach kosteten viele E-Autos im vergangenen Jahr etwa gleich viel wie Benziner. Die wachsende Nachfrage lässt auch die Hersteller umdenken. 2020 war jedes neunte produzierte Fahrzeug in der EU ein Verbrenner. Im vergangenen Jahr nur noch gut jedes siebte.
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1: Ich bin Babit Büchner. Das vorläufige Ergebnis ist da. Die AfD hat die Landtagswahl in Sachsen-Anhalt klar gewonnen. Doch für eine Alleinregierung reichen ihre 43,8% nicht. Die CDU stürzt ab auf 17,2%. Die Suche nach den Schuldigen wird dabei auch nach Berlin führen.
2: Die CDU hat ihr Ergebnis im Vergleich zur Wahl vor 5 Jahren halbiert. Der schwarz-roten Koalition in Berlin dürften sehr schwere Tage oder Wochen bevorstehen. Mit Sicherheit wird auch in der Hauptstadt nach Schuldigen für die Wahlklatsche gesucht, vermutlich auch direkt im Kanzleramt. Nicht wenige aus den eigenen Reihen machen vor allem Friedrich Merz für das desaströse Wahlergebnis seiner CDU verantwortlich. Ein Bruch der Koalition aus Union und SPD gilt dabei als unwahrscheinlich, denn aus einer Neuwahl im Bund würde die AfD sicherlich gestärkt hervorgehen und die Regierungsbildung würde noch schwieriger. Aus Berlin, David Riemer.
1: Auch nach den Gesprächen der US-Unterhändler Steve Witkoff und Jared Kushner in Moskau und Kiew ist weiterhin unklar, welche Vorschläge für eine Friedenslösung sie den Kriegsparteien vorgelegt haben. Offen ist auch, ob die direkten Verhandlungen zwischen der Ukraine und Russland unter US-Vermittlung wieder aufgenommen werden. Präsident Zelensky zeigte sich anschließend wenig optimistisch. Der Internationale Gerichtshof befasst sich heute wieder mit den deutschen Rüstungsexporten nach Israel. Nicaragua hatte Deutschland wegen der Beihilfe zum Völkermord vor das Gericht in Den Haag gebracht.
3: In Den Haag läuft schon ein Völkermordverfahren gegen Israel wegen der Gewalt im Gazastreifen. Doch nun geht es um die Rüstungsexporte von Deutschland. Die erste Runde hatte Deutschland gewonnen. Die Richter wiesen die Forderungen Nicaraguas nach sofortigem Stopp der Rüstungsexporte ab. Aber da ging es um einen Eilantrag und damit ist die Klage nicht völlig vom Tisch. Und genau das will Deutschland jetzt erreichen. Berlin sagt, das Gericht sei überhaupt nicht befugt, darüber zu urteilen. Aus Amsterdam, Bettina Fisser.
1: Und zum Fußball. Nach einem 4:1 gegen Eintracht Frankfurt hat Augsburg am Abend zum ersten Mal die Tabellenführung übernommen. Zuvor hatte der Hamburger SV mit 0:5 gegen Mainz verloren. Das Wetter, die aktuelle Vorhersage des Deutschen Wetterdienstes. Im Süden ist es heute länger sonnig, ansonsten wechseln sich Sonne und Wolken ab und es kann gebietsweise leichte Regenschauer geben. Im südlichen Schwarzwald und am Alpenrand sind auch einzelne starke Gewitter möglich. Die Temperaturen erreichen dabei heute Werte zwischen 21 Grad auf Usedom und 33 Grad am Oberrhein.
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4: Guten Morgen, wir haben es 3:07. Ich wünsche Ihnen einen schönen Start in die neue Woche. So, und übers Wochenende sind tatsächlich ein paar E-Mails reingeflattert mit ein paar Fragen zu unserer Radio Paloma Silvesterparty. Wo genau man das denn buchen kann und wie genau das denn mit den Zimmern funktioniert. Und also wir feiern dieses Jahr zusammen Silvester. 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Also da einfach mal reinklicken und dann sehen wir uns am 31.12. So, und jetzt starten wir in unsere neue Woche mit Wolfgang Ziegler. Hier ist das Beste an mir.

0: Nicole hier auf Radio Paloma, 100% deutscher Schlager zum Start in diesen Montag. Wir haben 7 Uhr und 10 Minuten. Na, und sind wir mal ehrlich, so ein Montag, der fällt doch den meisten von uns schwer, oder? Wenn da ein schönes Wochenende hinter uns liegt und dann irgendwie am Montag wieder in die neue Woche starten und vor allen Dingen wissen, ich muss jetzt 5-mal ran. Ja, 9-to-5, 5-mal die Woche, das ist ein klassisches Arbeitszeitenmodell, aber es scheint so ein bisschen überholt. 5,3 Millionen Erwerbstätige in Deutschland wollen ihre Arbeitszeit nämlich ändern und weniger arbeiten, notfalls sogar mit Einbußen beim Lohn oder Gehalt. Das teilte das Statistische Bundesamt jetzt mit. Fiona Reinhardt aus der Radio Paloma Redaktion, was mehr dazu?
1: Vor allem die Menschen, die vergleichsweise lange Wochenarbeitszeiten haben, würden ihre Stunden gerne reduzieren. Hier lag die Arbeitszeit im Schnitt bei rund 41 Stunden. Besser fänden die Befragten hier durchschnittlich 10,5 Stunden weniger. Anders sieht es bei denen aus, die zum Beispiel in Teilzeit arbeiten und auf gut 26 Stunden die Woche kommen. Hier wünschen sich viele mehr Arbeitsstunden. Würden all diese Wünsche erfüllt, würde die durchschnittliche Wochenarbeitszeit aller Erwerbstätiger von derzeit rund 35 Stunden um etwa 36 Minuten sinken, so die Statistiker.
0: 36 Minuten weniger, uiuiui, das ist natürlich eine große Hausnummer. Das dürfen wir bloß nicht den Bundeskanzler hören lassen. So, und damit haben wir es jetzt 6 Uhr und gleich 12 Minuten heute an diesem Montag. Und kaum zu glauben, gestern ist sie tatsächlich zum allerletzten Mal im Fernsehen gelaufen. Immer wieder sonntags. Nach über 30 Jahren ist die Sendung jetzt eingestellt worden. Und wie es gestern war, das letzte Mal, das checken wir gleich hier bei uns in den Radio Paloma Star News. Die gibt's nach der ganz neuen Nummer von Pietro Basile und jetzt den Jungs von Feuerherz.

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0: Pietro Basile und Miss Italia hier auf Radio Paloma. 100% deutscher Schlager. 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Wir haben es gleich 7.18 Uhr. So, und jetzt mal Hand aufs Herz. Wie viele ausgediente Haushaltsgeräte oder alte Handys schlummern bei Ihnen noch zu Hause rum? Ich muss ganz ehrlich sein, bei mir ist es tatsächlich eine ganze Menge. Also Handys habe ich noch nie weggeschmissen. Und in der Küche, da haben wir durchaus ein paar alte Toaster oder Sandwichmaker oder eine Kaffeemaschine. Ja, und damit bin ich nicht alleine. In ausgedehnten Haushaltsgeräten und alten Handys schlummern in der EU ungenutzte Rohstoffwerte von mehr als 65 Milliarden Euro. Zu diesem Ergebnis kommt eine neue Untersuchung. Diana Kramer aus der Radio Paloma Redaktion. Was mehr dazu?
1: Schätzungsweise 700 Millionen nicht mehr genutzte Smartphones verstauben allein in Schubladen, nur hier in Europa. Und darin enthalten sind laut Experten rund 50.000 Tonnen wichtige Rohstoffe wie Kupfer, Aluminium, Lithium, Kobalt oder seltene Erden. Was bei der Produktion von Neugeräten Unmengen an Geld verschlingt, bleibt oft ungenutzt, sobald die ausgedient haben. Und Kleingeräte landen eher selten im Elektroschrott. Die Studienautoren sehen als Lösung mehr Reparatur statt Neukauf und die Wiederverwendung von Elektronikmodulen oder auch Motoren, zum Beispiel bei Waschmaschinen.
0: Ja, finde ich ja eine gute Sache. Und wie gesagt, also viele von uns haben ja noch solche alten Geräte zu Hause rumfliegen. Aber ich meine, die sind natürlich auch praktisch, ne? Also so ein altes Nokia-Handy, wenn man mal kein Hammer zur Hand hat, zack, nimmst du das.
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0: Und heute Morgen geht es um Stefan Ross.
4: Immer wieder sonntags macht mir das Leben Spaß.
0: Ja, kaum zu glauben, gestern ist sie gelaufen, die allerletzte Sendung von Immer wieder sonntags. Mehr als 30 Jahre gab es jetzt diese Sendung im Fernsehen und mehr als 20 Jahre hat Stefan Ross diese moderiert. Naja, und gestern war die letzte Sendung eine sehr emotionale Sendung. Viele, viele Überraschungsgäste sind nochmal gekommen und haben Stefan die allerletzte Ehre erwiesen. Sigrid und Marina waren da. Mariano und Michael haben ihren Ruhestand beendet und sogar Stefans Ex-Frau Stefanie Hertel ist nochmal gekommen, um quasi nochmal Adieu zu sagen. Und der Abschied, der war wirklich sehr, sehr emotional und vor allen Dingen tränenreich.
5: Eigentlich wollte ich die letzten 30 Sekunden noch irgendwas sagen. Aber mir fällt nichts mehr ein. Das ist das Wichtigste. Das wichtigste Wort ist einfach mal Dankeschön an Sie, liebe Zuschauerinnen und Zuschauer zu Hause. Das war Immer wieder sonntags. 31 Jahre. Alles Gute.
0: Ja, das waren sie, die letzten Worte von Stefan Ross bei Immer wieder sonntags. Er war wirklich ganz aufgelöst, sehr emotional, hat geweint. Alle anderen haben auch mitgeweint. Aber es gibt auch was Positives, denn sein Konzertveranstalter, der hat schon verraten, also wir lassen Immer wieder sonntags nicht einfach so untergehen. Und genau deswegen kommt die Show quasi nächstes Jahr als Tour. Nicht als Immer wieder sonntags, aber als Immer wieder Stefan. Und die Tour, die soll quasi genauso sein wie die Sendung. Stefan hat es vorher schon gesagt, ich bin ein Stehaufmännchen, ich lasse mich nicht unterkriegen und es wird immer weitergehen. Und recht hat er.
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1: Ich bin Babit Büchner. Das vorläufige Ergebnis ist da. Die AfD hat die Landtagswahl in Sachsen-Anhalt klar gewonnen. Doch für eine Alleinregierung reichen ihre 43,8% nicht. Die CDU stürzt ab auf 17,2%. Die Suche nach den Schuldigen wird dabei auch nach Berlin führen.
2: Die CDU hat ihr Ergebnis im Vergleich zur Wahl vor 5 Jahren halbiert. Der schwarz-roten Koalition in Berlin dürften sehr schwere Tage oder Wochen bevorstehen. Mit Sicherheit wird auch in der Hauptstadt nach Schuldigen für die Wahlklatsche gesucht, vermutlich auch direkt im Kanzleramt. Nicht wenige aus den eigenen Reihen machen vor allem Friedrich Merz für das desaströse Wahlergebnis seiner CDU verantwortlich. Ein Bruch der Koalition aus Union und SPD gilt dabei als unwahrscheinlich. Denn aus einer Neuwahl im Bund würde die AfD sicherlich gestärkt hervorgehen und die Regierungsbildung würde noch schwieriger. Aus Berlin, David Riemer.
1: Auch nach den Gesprächen der US-Unterhändler Steve Witkoff und Jared Kushner in Moskau und Kiew ist weiterhin unklar, welche Vorschläge für eine Friedenslösung sie den Kriegsparteien vorgelegt haben. Offen ist auch, ob die direkten Verhandlungen zwischen der Ukraine und Russland unter US-Vermittlung wieder aufgenommen werden. Präsident Zelensky zeigte sich anschließend wenig optimistisch. Der Internationale Gerichtshof befasst sich heute wieder mit den deutschen Rüstungsexporten nach Israel. Nicaragua hatte Deutschland wegen der Beihilfe zum Völkermord vor das Gericht in Den Haag gebracht.
3: In Den Haag läuft schon ein Völkermordverfahren gegen Israel wegen der Gewalt im Gazastreifen. Doch nun geht es um die Rüstungsexporte von Deutschland. Die erste Runde hatte Deutschland gewonnen. Die Richter wiesen die Forderungen Nicaraguas nach sofortigem Stopp der Rüstungsexporte ab. Aber da ging es um einen Eilantrag und damit ist die Klage nicht völlig vom Tisch. Und genau das will Deutschland jetzt erreichen. Berlin sagt, das Gericht sei überhaupt nicht befugt, darüber zu urteilen. Aus Amsterdam, Bettina Fisser.
1: Und zum Fußball. Nach einem 4:1 gegen Eintracht Frankfurt hat Augsburg am Abend zum ersten Mal die Tabellenführung übernommen. Zuvor hatte der Hamburger SV mit 0:5 gegen Mainz verloren. Das Wetter, die aktuelle Vorhersage des Deutschen Wetterdienstes. Im Süden ist es heute länger sonnig, ansonsten wechseln sich Sonne und Wolken ab und es kann gebietsweise leichte Regenschauer geben. Im südlichen Schwarzwald und am Alpenrand sind auch einzelne starke Gewitter möglich. Die Temperaturen erreichen dabei heute Werte zwischen 21 Grad auf Usedom und 33 Grad am Oberrhein.
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4: Guten Morgen, ich wünsche Ihnen einen schönen Start in die neue Woche. Wir haben 7.34 Uhr und wir schauen jetzt mal nach New York City, genauer gesagt auf die Generalversammlung der Vereinten Nationen. Da hat man nämlich dafür gestimmt, die Weltkarte zu ersetzen durch eine Weltkarte, die die realistischen Größen zeigt. Denn es ist ja so, dass durch die Verzerrung, weil man ja quasi einen runden Planet auf etwas Flaches drücken möchte, ja die Verzerrung dafür sorgt, dass viele Länder einfach in ihrer Größe gar nicht richtig dargestellt werden. Also Afrika zum Beispiel ist viel, viel kleiner, als es in Wirklichkeit ist und Grönland zum Beispiel ist viel, viel größer, als es in Wirklichkeit ist. Also nur mal so zum Vergleich, auf der Weltkarte ist Grönland ungefähr genauso groß wie Afrika. In Wirklichkeit ist Afrika aber 14 Mal so groß wie Grönland. Ja, 164 Staaten haben dafür gestimmt, dass es jetzt eine neue, eine angepasste Weltkarte gibt. Nur eine Nation, die hat dagegen gestimmt, nämlich die USA, weil die würden auf der Karte natürlich ja auch etwas kleiner dargestellt, als sie in Wirklichkeit sind. Und da ist mal wieder der Beweis, es kommt eben doch

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0: Con Signori hier auf Radio Paloma, 100% deutscher Schlager zum Start in den Montag. Wir haben 7.42 Uhr. Ja, und auch wenn wir sie nicht sehen können, ohne sie würde es uns einfach gar nicht geben. Es würde kein Leben auf diesem Planeten geben. Ja, die Luft. Heute ist der internationale Tag der sauberen Luft und da schlagen ja Experten Alarm. Die Weltwetterorganisation in Genf zum Beispiel, die sagt, Hitzewellen und Waldbrände würden aktuell den Kampf um saubere Luft erschweren, auch hier bei uns in Europa. Christiane Ulrich, unsere Radio Paloma-Korrespondentin aus Genf, weiß mehr zu den aktuellen Zahlen.
1: Zum einen geht es um die toxischen Feinpartikel durch Waldbrände. Die verteilen sich oft über tausende Kilometer. Sie können in die Lunge und den Blutkreislauf eindringen und lebensgefährlich sein. Die Zahl der extremen Brände habe sich seit den 1990er Jahren verdreifacht, berichtet die WMO. Ein weiteres Problem ist Ozon. Die Konzentration steigt am Boden bei Hitzewellen mit hohen Temperaturen, stabilen Wetterlagen und intensiver Sonneneinstrahlung. Auch Ozon wird mit Atemwegserkrankungen in Verbindung gebracht.
0: Tja, und wenn man das so hört, dann muss man doch ehrlicherweise sagen, da können wir ja fast froh sein, dass der Sommer vorbei ist, oder?
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0: Kerstin Ott auf Radio Paloma, 100% deutscher Schlager. Wir haben 7.50 Uhr. Die AfD hat die Landtagswahl in Sachsen-Anhalt gewonnen. Mehr dazu gibt's gleich hier bei uns in den Radio Paloma Nachrichten um 8 Uhr. Und bis dann schauen wir natürlich noch, was dieser 7.9. für uns alle bereithält. Hier ist der Blick in die Sterne für Sie.
1: 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Widder.
2: Genau wie Sie jetzt Ihrem Partner gerne einmal eine Freude machen und von ihm dafür bewundert werden, so erhalten Sie auch umgekehrt jede Menge Zuwendung und Aufmerksamkeit. Vergangene Unstimmigkeiten scheinen wie weggeblasen.
1: Stier.
2: Die Zeichen in Ihrem Leben stehen auf Neuanfang. Entscheidungen, die Sie heute treffen, werden Sie für längere Zeit nachhaltig beeinflussen.
1: Zwillinge.
2: Ihre Arbeit und Ihre Leistungen werden heute viel stärker als sonst unter die Lupe genommen und einer kritischen Bewertung unterzogen.
1: Krebs.
2: Körper und Geist sind bei Ihnen heute in bester Verfassung und befinden sich im harmonischen Einklang. Sie fühlen sich energiegeladen und sollten diesen Umstand unbedingt ausnutzen und sich fit halten.
1: Löwe.
2: In Ihrem sozialen Umfeld braut sich aktuell so manches kleine Gewitter zusammen. Von Freunden und Familienmitgliedern fühlen Sie sich schnell herabgesetzt oder geraten gar mit Ihnen in Streit.
1: Jungfrau.
2: Sie strahlen Zuversicht und Optimismus aus und wirken auf andere besonders motivierend.
1: Waage.
2: Es fällt Ihnen im Moment ungewohnt schwer, Beziehungsprobleme zu lösen. Hüten Sie sich davor, mit Schuldzuweisungen um sich zu werfen und Ihren Partner womöglich zu verletzen.
1: Skorpion.
2: In finanziellen Dingen sind Sie aktuell gut beraten, den Rat anderer anzunehmen. Nicht, weil Sie nicht auf Ihr Glück vertrauen könnten, sondern weil andere noch mehr dazu beitragen werden.
1: Schütze.
2: Schauen Sie immer wieder in den Spiegel und überdenken Sie eingefahrene Denkmuster. Dann können Sie die aktuellen Schwierigkeiten in Ihrer Partnerschaft auch als Herausforderung begreifen, die es aktiv zu meistern gilt.
1: Steinbock.
2: Sie spüren in Ihrem Inneren viel Ruhe und Ausgeglichenheit. Geben Sie Ihrem Körper zurück, was er Ihnen gibt. Die Energie, die Sie versprühen, wirkt geradezu ansteckend auf andere.
1: Wassermann.
2: Zögern Sie nicht und packen Sie drohende Probleme an, bevor sie womöglich noch größer werden. So werden Sie auch schon bald wieder entspannt über Ihren Schreibtisch hinwegblicken können.
1: Fische.
2: Sie können jetzt gar nicht anders, als auf Leute zuzugehen und Kontakte zu knüpfen. Und ebenso kann Ihr Umfeld gar nicht genug von Ihnen kriegen.
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1: Ich bin David Büchner. Die Wähler in Sachsen-Anhalt haben entschieden, doch klar ist nach der Landtagswahl wenig. Das vorläufige amtliche Ergebnis lässt offen, wer künftig regieren kann. Die AfD hat demnach zwar klar gewonnen, doch für eine Alleinregierung reichen ihre 43,8% nicht. Die CDU stürzt ab auf 17,2%.
2: Für die AfD ist es ein historisches Ergebnis, für die CDU ein Debakel. Das letzte Wahlergebnis halbiert, kein einziges Direktmandat gewonnen. Die AfD dagegen hat es geschafft, in einem sehr polarisiert geführten Wahlkampf viele Menschen zu mobilisieren, die sonst zu Hause geblieben wären. Jetzt steht Sachsen-Anhalt aber eine schwierige Regierungsbildung bevor. Denn alleine kann die AfD nicht regieren und braucht einen Partner. Möglicherweise gibt es den mit dem BSW. Aus Magdeburg, Simon Krämer.
1: Heute ist der internationale Tag der sauberen Luft und die Weltwetterorganisation in Genf schlägt Alarm. Hitzewellen und Waldbrände würden aktuell den Kampf um saubere Luft erschweren. Auch in Europa, heißt es im jährlichen Bericht zu Klima- und Luftqualität.
3: Zum einen geht es um die toxischen Feinpartikel durch Waldbrände. Sie können in die Lunge und den Blutkreislauf eindringen und lebensgefährlich sein. Die Zahl der extremen Brände habe sich seit den 1990er Jahren verdreifacht, berichtet die WMO. Ein weiteres Problem ist Ozon. Die Konzentration steigt am Boden bei Hitzewellen mit hohen Temperaturen, stabilen Wetterlagen und intensiver Sonneneinstrahlung. Aus Genf, Christiane Ulrich.
1: Auf dem deutschen Arbeitsmarkt könnten bis 2029 bundesweit rund 723.000 Fachkräfte fehlen und damit fast doppelt so viele wie 2025. Zu diesem Ergebnis kommt eine Studie des Instituts der deutschen Wirtschaft. Eine besonders große Lücke wird dabei im Verkauf erwartet. Über 39.000 Stellen könnten hier bis 2029 unbesetzt bleiben. Und zum Sport. Der FC Augsburg ist zum ersten Mal in der Geschichte seines Vereins Tabellenführer in der Fußball-Bundesliga. Die Mannschaft kam bei Eintracht Frankfurt zu einem 4:1 und hat sich damit den zweiten Sieg im zweiten Saisonspiel geholt. Zuvor hatte der Hamburger SV mit 0:5 gegen Mainz verloren. Zum Wetter. Die aktuelle Vorhersage des Deutschen Wetterdienstes. Im Südwesten wird es heute nochmal sommerlich mit bis zu 33 Grad. Ganz im Norden werden dagegen nur 21 Grad maximal erwartet. Dazu gibt es einen freundlichen Sonne-Wolken-Mix und nur vereinzelt leichte Regenschauer. Morgen ziehen dann im Norden Regenwolken auf. In der Südhälfte bleibt es dagegen oft noch sonnig, bei ähnlichen Temperaturen wie heute.
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4: Guten Morgen, wir haben es 3:08. Ich wünsche Ihnen einen schönen Start heute in diesen Montag, in den 7. September. So, und der Countdown, der läuft jetzt wirklich. Nicht mal mehr 4 Monate noch, dann ist 2026 schon wieder rum und wir feiern vor allen Dingen Silvester. 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Und wir würden uns natürlich freuen, wenn Sie gemeinsam mit uns feiern würden. 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Und als kleine Einstimmung hören wir jetzt DJ Herzbeat schon mal zusammen mit Annemarie Eifeld. Hier ist Verlieb dich nicht in einen Heartbreaker.

0: Wolkenfrei hier auf Radio Paloma, 100% deutscher Schlager zum Start in diesen Montagmorgen. Wir haben es 8:10 Uhr. Und natürlich schauen wir heute Morgen auch nochmal auf Sachsen-Anhalt. Die AfD hat die Landtagswahl in Sachsen-Anhalt mit großem Vorsprung gewonnen. Die absolute Mehrheit scheint sie aber verpasst zu haben. Und darüber sprechen wir mit unserem Radio Paloma-Reporter Simon Krämer in Magdeburg. Einen schönen guten Morgen.
1: Guten Morgen.
0: So Simon, wie haben denn die Menschen in Sachsen-Anhalt das Wahlergebnis aufgenommen und wie ist im Moment die Stimmung im Land?
1: Also die Stimmung in Sachsen-Anhalt ist so, wie eigentlich der ganze Wahlkampf war, sehr polarisiert, sehr gespalten. Mhm. Auf der einen Seite feiern die AfD-Anhänger natürlich einen historischen Triumph. Das war ja auch die Ansage von Spitzenkandidat Ulrich Siegmund. Wir werden Geschichte schreiben. Und das hat die AfD auch wirklich geschafft. Die Partei wird ja vom Verfassungsschutz als rechtsextrem eingestuft und sie hat jetzt die mit Abstand meisten Stimmen gewonnen. Und auf der anderen Seite ist da die riesige Enttäuschung und auch die Angst, also bei Menschen mit Migrationshintergrund, bei Menschen mit Behinderungen. Mhm. Das hat man in den letzten Tagen vor der Wahl gesehen, wie viele tausend Menschen da für Weltoffenheit und für Demokratie auf die Straßen gegangen sind.
0: Mhm. In Sachsen-Anhalt sind ja viele Menschen enorm unzufrieden mit der Bundesregierung. War das denn der Hauptgrund, warum da so viele die AfD gewählt haben?
1: Unzufriedenheit mit Berlin ist sicherlich ein Faktor, aber auch nicht nur. Die AfD hat es geschafft, in den letzten Jahren eine relativ stabile Schar von Anhängern aufzubauen. Nicht nur Protestwähler, sondern Menschen, die einfach unzufrieden sind, die sich benachteiligt fühlen. Mhm. Und der stark polarisierte Wahlkampf, der einfach sehr stark auf Emotionen gesetzt hat, der hat das Ganze verstärkt. Viele Menschen hatten das Gefühl, wir gehören dazu und wir sind Teil von etwas Großem. Und dazu kommt, viele der Wähler trauen der AfD zu, Probleme in Wirtschaft und Bildung besser zu lösen als die bisher regierende CDU.
0: Naja, das wird ja dann die Zukunft zeigen. Es wird aber auch verdammt schwer, da eine neue Landesregierung zu bilden. Worauf könnte es denn am Ende hinauslaufen?
1: Ja, das ist die große offene Frage. Die AfD ist klar stärkste Kraft, hat aber ihr Ziel, die absolute Mehrheit und damit die Alleinregierung verpasst. Mhm. Also braucht die AfD einen Partner. Mhm. Den könnte es im BSW geben. Das Bündnis Sarah Wagenknecht hat die 5%-Hürde übersprungen und auch immer wieder angedeutet, dass es sich in Sachfragen eben auch wechselnde Mehrheiten und damit auch ein Mitabstimmen mit der AfD vorstellen könne. Alle anderen Parteien haben eine Kooperation mit der AfD ja abgelehnt. Mhm. Am Abend hatte AfD-Spitzenkandidat Ulrich Siegmund dann aber auch noch so fast trotzig gesagt, naja, im Notfall werde es halt Neuwahlen geben. Aber wie es genau weitergeht, darüber beraten jetzt erstmal die Parteigremien. Und bis dahin bleibt die bisherige Regierung im Amt.
0: Ja, und es bleibt auch sicherlich weiterhin spannend, denn es werden ja auch im Laufe des Tages sicherlich auch noch neue Zahlen mit dazu kommen. Vielen Dank erstmal fürs Update, Simon Krämer aus Magdeburg.
1: Tschüss.
0: Und damit haben wir es jetzt 8:13 Uhr heute an diesem Montagmorgen. Und in knapp 2 Wochen ist es soweit. Uta Bresan geht auf große Tour. Und was uns da alles erwartet, das hat sie uns verraten. Und wir verraten es Ihnen gleich in den Radio Paloma Star News. Die gibt's nach Laura und Marc zusammen mit Amber. Und jetzt Andreas Martin hier ist. Du bist alles. Guten Morgen.

0: Laura und Marc featuring Amber hier auf Radio Paloma, 100% deutscher Schlager zum Start in die neue Woche. Wir haben es 8.19 Uhr. Ja, und jeder, der schon mal geblitzt wurde, ich meine, das passiert einfach mal, ne? Der weiß, wie das ist. Da flattert dann irgendwann der Bußgeldbescheid ins Haus und dann, ja, naja, muss man sich darum kümmern. Aber Verkehrssünder, die müssen jetzt deutlich länger vor so einem Bußgeldbescheid zittern als bisher. Bislang war es ja so, dass so eine Ordnungswidrigkeit oft nach 3 Monaten schon verjährt war. Aber seit dem Sommer können die Bescheide deutlich später im Briefkasten landen als vorher. Warum, weiß Thomas Bremser aus der Radio Paloma Redaktion.
1: Über Rot oder zu schnell gefahren, falsch geparkt oder mit dem Handy am Steuer erwischt worden. Das alles kann jetzt deutlich länger geahndet werden, nämlich 6 Monate statt 3. Und die Behörden können durch bestimmte Maßnahmen die Frist von vorne beginnen lassen. Bei technischen Verstößen gilt eine Frist von 2 Jahren. Der Automobilclub kritisiert das. Manche könnten sich nach so langer Zeit gar nicht mehr erinnern, wer das Auto gefahren ist. Man sollte jeden Bußgeldbescheid penibel prüfen, bevor man zahlt.
0: Tja, und ich habe ja neulich auch einen bekommen, waren wir einkaufen und haben vergessen, eine Parkscheibe ins Auto zu legen. Und hat sich dann gerecht. Also da sind wir wieder losgefahren und dann hatten wir ein Zettelchen dran, 40 €. Und ich dachte, schön, der Einkauf, der war viel teurer als geplant.
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0: Und heute Morgen geht es um Uta Bresan. Ja, 20 Jahre lang begeisterte Uta Bresan ja im Fernsehen mit ihrer erfolgreichen Unterhaltungsshow Musik für Sie tatsächlich ein Millionenpublikum. Und diese musikalische Reise, die geht jetzt weiter, nämlich mit Musik für euch, Uta Bresan live. Ja, Uta geht quasi auf Tour und die Kultshow, die gibt es jetzt nochmal hautnah auf der Bühne zu erleben. Im September geht's los, also in knapp 2 Wochen. Und Uta, die hat uns mal verraten, was genau uns da erwartet.
4: Ja, ich habe ja beim MDR-Fernsehen Musik für Sie die große Unterhaltungsshow 20 Jahre präsentieren dürfen. Und ja, als dann auf einmal Schluss war, war ich schon sehr, sehr traurig. Und jetzt nach 2 Jahren sage ich, wir bringen einfach Musik für Sie so ein bisschen wieder zurück auf die Bühne. Deshalb auch Musik für euch. Wir kommen wirklich zu unseren Zuschauern nach Hause. Und bei uns ist natürlich dann am Programm. Klar, wir bringen ganz, ganz viel gute Musik mit. Heiko Harich wird auch dabei sein. Viele werden sich vielleicht auch noch daran erinnern, dass er auch bei Musik für Sie eigentlich eine feste Größe war mit Günthi und Heiko. Also er wird für den Humor

0: Musik für euch.
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8% deutscher Schlager um 8.28 Uhr. Ja, die aktuellen Zahlen zur Landtagswahl in Sachsen-Anhalt gibt es gleich hier bei uns in den Radio Paloma Nachrichten um 8:30 Uhr. Und bis dahin die Jungs von Fantasy und keine Lügen.

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1: Ich bin David Büchner. Die Wähler in Sachsen-Anhalt haben entschieden, doch klar ist nach der Landtagswahl wenig. Das vorläufige amtliche Ergebnis lässt offen, wer künftig regieren kann. Die AfD hat demnach zwar klar gewonnen, doch für eine Alleinregierung reichen ihre 43,8% nicht. Die CDU stürzt ab auf 17,2%.
2: Für die AfD ist es ein historisches Ergebnis, für die CDU ein Debakel. Das letzte Wahlergebnis halbiert, kein einziges Direktmandat gewonnen. Die AfD dagegen hat es geschafft, in einem sehr polarisiert geführten Wahlkampf viele Menschen zu mobilisieren, die sonst zu Hause geblieben wären. Jetzt steht Sachsen-Anhalt aber eine schwierige Regierungsbildung bevor. Denn alleine kann die AfD nicht regieren und braucht einen Partner. Möglicherweise gibt es den mit dem BSW. Aus Magdeburg, Simon Krämer.
1: Heute ist der internationale Tag der sauberen Luft und die Weltwetterorganisation in Genf schlägt Alarm. Hitzewellen und Waldbrände würden aktuell den Kampf um saubere Luft erschweren. Auch in Europa, heißt es im jährlichen Bericht zu Klima- und Luftqualität.
3: Zum einen geht es um die toxischen Feinpartikel durch Waldbrände. Sie können in die Lunge und den Blutkreislauf eindringen und lebensgefährlich sein. Die Zahl der extremen Brände habe sich seit den 1990er Jahren verdreifacht, berichtet die WMO. Ein weiteres Problem ist Ozon. Die Konzentration steigt am Boden bei Hitzewellen mit hohen Temperaturen, stabilen Wetterlagen und intensiver Sonneneinstrahlung. Aus Genf, Christiane Ulrich.
1: Auf dem deutschen Arbeitsmarkt könnten bis 2029 bundesweit rund 723.000 Fachkräfte fehlen und damit fast doppelt so viele wie 2025. Zu diesem Ergebnis kommt eine Studie des Instituts der deutschen Wirtschaft. Eine besonders große Lücke wird dabei im Verkauf erwartet. Über 39.000 Stellen könnten hier bis 2029 unbesetzt bleiben. Und zum Sport. Der FC Augsburg ist zum ersten Mal in der Geschichte seines Vereins Tabellenführer in der Fußball-Bundesliga. Die Mannschaft kam bei Eintracht Frankfurt zu einem 4:1 und hat sich damit den zweiten Sieg im zweiten Saisonspiel geholt. Zuvor hatte der Hamburger SV mit 0:5 gegen Mainz verloren. Zum Wetter. Die aktuelle Vorhersage des Deutschen Wetterdienstes. Im Südwesten wird es heute nochmal sommerlich mit bis zu 33 Grad. Ganz im Norden werden dagegen nur 21 Grad maximal erwartet. Dazu gibt es einen freundlichen Sonne-Wolken-Mix und nur vereinzelt leichte Regenschauer. Morgen ziehen dann im Norden Regenwolken auf. In der Südhälfte bleibt es dagegen oft noch sonnig, bei ähnlichen Temperaturen wie heute.
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4: Guten Morgen, ich wünsche Ihnen einen schönen Start in die neue Woche. Wir haben es 8.34 Uhr heute am Montag und ich habe jetzt für Sie Matthias Reim und die Sterne lügen. Ja, und für Matthias ging es ordentlich nach unten am Samstag in den Schlagern der Woche. Der musste von Platz 13 auf Platz 20 weichen. Also ja, da ist er ordentlich abgestiegen. Man muss aber auch zu seiner Verteidigung sagen, er ist seit 8 Wochen mit dabei. Also ja, es ist okay, dass sich da jetzt andere mal nach vorne arbeiten, aber vielleicht sehen Sie das ja ganz anders. 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Ja, und dann heißt es am Samstag wieder einschalten von 15 bis 20.

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1: Ja, früher hat man einfach gesagt, iss doch einfach mal weniger, dann wirst du von ganz alleine abnehmen. Die gute alte FDH-Diät, wir kennen sie alle, aber dass das nicht so einfach ist, das zeigen die aktuellen Zahlen zum Thema Übergewicht und Adipositas. Aber vielleicht gibt's da ja ein paar Tricks, wie wir kleinere Portionen essen können. Und wie die aussehen, das besprechen wir heute Morgen mit unserem Experten für einen gesunden Lifestyle, mit Ralf Bohlmann. Guten Morgen.
2: Ich bin sehr gespannt. Guten Morgen.
1: Nee, ich bin gespannt. So rum. Nein, Ralf, aber ich meine, wir kennen das alle, ne? Gerade wenn es irgendwie lecker ist, dann fällt einem das super schwer, sich zu mäßigen. Eis, Pizza bei mir, ja, denkt, ah, noch ein kleines Stück, noch ein ganz, ganz kleines Stück. Jetzt ist die Frage, muss man das tatsächlich denn immer im Leben, gerade wenn es irgendwie so super lecker ist?
2: Das mit dem Mäßigen ist praktisch immer eine Frage der Qualität der Lebensmittel. Mhm. Sprich, wenn du echtes Essen isst und nicht hochverarbeitete Lebensmittel, dann fällt es dir leichter. Echtes Essen macht satt, wenn es genug ist. Ne? Verarbeitete Lebensmittel, die tun das nicht. Punkt. Echtes Essen, das ist Fleisch, unverarbeitet, Fisch, Eier, Kefir, Joghurt, Quark, Gemüse, Salat, Kartoffeln von mir aus, gekocht oder gebraten. Alles andere macht nicht satt, sondern ist entwickelt worden und produziert worden, damit man mehr davon
1: damit
2: essen will.
1: Ne?
2: Das ist das Hauptproblem. Iss ein Stück Fleisch, Fisch, Eier, Gemüse, Salat dazu und du bist satt. Und du hast nicht zu viel Kalorien zu dir genommen mit so einer richtigen Mahlzeit. Mäßigen musst du dich nur bei zum Beispiel Backwaren, denn da ist praktisch kein Eiweiß drin. Nudeln, da fehlt auch das Eiweiß fast vollständig. In Fertigmahlzeiten, Cerealien, Getreidekram, Fertigpuddings, Chips und Schokolade. Das alles darfst du aber auch mal essen, solange du 80% deiner Mahlzeiten gut und natürlich isst. Ne? Also 80-20, das ist eine gute Regel. Mit echten Lebensmitteln ist das Mäßigen gar nicht so ein Thema. Dann geht das nämlich von ganz alleine.
1: Dann geht es von ganz alleine und vor allen Dingen, dann hat man wahrscheinlich auch gar nicht so sehr das kalorische Problem, sag ich mal, wie jetzt bei einer Lasagne oder bei einem Burger oder sowas. Nichtsdestotrotz sind natürlich kleinere Portionen. In Japan zum Beispiel gibt es da ja auch eine Weisheit, dass man sagt, na, man soll eigentlich immer gar nicht so sehr viel essen. Kleinere Portionen sind immer eine gute Idee, gerade wenn man abnehmen möchte. Gibt es denn da Tricks im Alltag, wie ich das machen kann, gerade wenn ich vielleicht am Anfang meiner Abnehmreise oder sowas stehe, wie ich kleinere Portionen essen kann?
2: Ja, natürlich. Es gibt diese typischen Hausfrauentricks mit einem kleineren Teller, den man benutzt. Mhm. Weil unser Auge einfach auf einem kleinen Teller glaubt, dass er viel mehr darauf... Der kleine Teller ist voll, großer Teller ist nur halb voll. Einen halbvollen Teller wollen wir alle nicht haben. Ne? Dann fühlen wir uns automatisch satter. Das ist auch so. Langsames Essen, bewusstes Kauen. Das hilft natürlich, weil das Sättigungsgefühl im Gehirn erst nach etwa so 20 Minuten richtig ankommt. Ne? Also wenn du langsam isst, dann fühlst du dich schneller satt.
1: Mhm.
2: Da macht das auch, wenn das für dich funktioniert. Meine Familie und ich, wir konzentrieren uns auf die Qualität des Essens, also echtes, unverarbeitetes Essen. Und dann kümmern wir uns null und nichtig um die Größe der Mahlzeiten. Mhm. Und wir sind alle schlank. Also es lohnt sich natürlich, einen Blick auf die Lebensmittel, die tatsächlich satt machen. Zum Beispiel Kartoffeln sind da wirklich richtig gut.
1: Mhm.
2: Haferflocken kann man nehmen, Eier zum Beispiel, Hülsenfrüchte. Dann reichlich Wasser oder eine klare Brühe vorweg. Der Schlüssel ist immer die Nährstoffdichte eines Lebensmittels. Also wie viel Eiweiß, wie viel gesunde Fette, wie viel Vitamine, Mineralstoffe sind in einem Lebensmittel drin?
1: Und dann habe ich...
2: Da würde ich mal drauf warten.
1: Ja, da habe ich jetzt aber direkt noch eine Frage, wenn du das jetzt so sagst. Ne? Angenommen, ich meine, Magendehnung spielt natürlich bei gewissen Leuten auch eine gewisse Rolle. Könnte man jetzt nicht auch sagen, okay, ich baue jetzt einfach, mache gesunde Lebensmittel, gesunde Mahlzeiten und baue jetzt aber zusätzlich noch einen Eiweißshake ein, um einfach da ein bisschen vorzubeugen? Würde das gehen?
2: Ja, absolut. Das machen viele, die zum Beispiel auch Sportler, die nicht mehr Gewicht aufbauen wollen oder so. Dann gibt es eben den einen Shake vor der Mahlzeit, eine halbe Stunde vorher oder so. Ne? Und schon sitzt du am Tisch und hast gar nicht mehr diesen riesen Hunger. Das ist genau das, was ich vorher gesagt habe. Du gibst dem Körper vorher schon das Eiweiß, was er braucht. Und dann steht am Teller vor dir nur Gemüsesalat, wo eigentlich kein Eiweiß drin ist. Aber trotzdem kommst du dann mit so einer Mahlzeit klar.
1: Mhm.
2: Sehr guter Tipp, ein Eiweißshake zwischen Sport und Arbeit oder so vor den Mahlzeiten. Wunderbare Geschichte. Und du hast dein Eiweißniveau auch schon mal hochgebracht.
1: Ja.
2: Sehr gute Idee.
1: Vor allen Dingen, ich habe das auch mal eine ganze Zeit lang gemacht und ärgere mich eigentlich, dass ich das nicht regelmäßig mache. Ich sag mal so, diese Food Noises und Food Cravings, ne, dass man dann, oh, jetzt habe ich mal Bock auf das, jetzt habe ich mal Hunger darauf. Das hört wirklich schlagartig auf. Das ist unfassbar, wie schnell das geht. Also ja, ich kann das auch wirklich nur wärmstens empfehlen.
2: Ja, bin ich völlig bei dir.
1: Siehst du, Ralf, sind wir uns doch heute wieder einig geworden, wir zwei. Wir hören uns natürlich nächste Woche wieder. Und ich sag erstmal vielen Dank für deine Tipps.
2: Sehr gerne. Bis bald, Nora.
1: Tschüss.
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0: Alexander Martin, warum bist du nicht wie die anderen hier auf Radio Paloma 100% deutscher Schlager um 8.54 Uhr? Die AfD hat die Landtagswahl in Sachsen-Anhalt gewonnen. Mehr dazu gibt's gleich hier bei uns in den Radio Paloma Nachrichten um 9. Ja, dass klassisches Autofahren momentan relativ teuer ist, das ist irgendwie logisch, ne? Also seit Februar läuft ja der Krieg im Iran und die damit verbundenen Benzin- und Dieselpreise, die schlagen sich natürlich ordentlich in unserem Budget nieder. Ja gut, wer da ein Elektroauto hat, denn batteriebetriebene Fahrzeuge sind im vergangenen Jahr beim Fahren rund 33% günstiger gewesen als Benziner. Das geht aus einem aktuellen Bericht hervor, der heute in Brüssel vorgestellt werden soll. Ursula Winkler aus der Radio Paloma Redaktion weiß mehr dazu.
1: Die Gründe für den Spareffekt: Batterien sind günstiger geworden und Sprit teurer. In diesem Jahr dürfte der Abstand noch deutlich größer werden, da seit Beginn des Irankriegs die Preise für Benzin und Diesel nochmal kräftig gestiegen sind. Die Experten haben sich auch die Anschaffungskosten in Deutschland angeschaut, denn das ist der größte europäische Automarkt. Demnach kosteten viele E-Autos im vergangenen Jahr etwa gleich viel wie Benziner. Die wachsende Nachfrage lässt auch die Hersteller umdenken. 2020 war jedes 9. produzierte Fahrzeug in der EU ein Verbrenner. Im vergangenen Jahr nur noch gut jedes 7.
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1: Ich bin Babette Büchner. Mit einem Erdrutschsieg hat die AfD die Landtagswahl in Sachsen-Anhalt gewonnen. Die Partei kommt laut vorläufigem Endergebnis auf 43,8%. Die CDU stürzt ab auf 17,2%. Die bisher regierende Koalition aus CDU, SPD und FDP ist damit am Ende.
2: Mit einer Wahlbeteiligung von fast 78% wurde der höchste Wert in Sachsen-Anhalt seit der Wiedervereinigung erreicht. Die AfD sieht nun für sich einen klaren Regierungsauftrag. Allein regieren können wird sie aber nicht und es könnte am Ende am BSW hängen. Während Tesla-Gründer Elon Musk den AfD-Sieg auf X feiert, schauen Wirtschaftsverbände hierzulande mit Sorge auf das Ergebnis. Der Hauptgeschäftsführer der deutschen Arbeitgeberverbände Steffen Kampeter spricht von einer kräftigen Ohrfeige für die demokratische Mitte. Diana Kramer, Nachrichtenredaktion.
1: Die US-Unterhändler Steve Witkoff und Jared Kushner haben inzwischen in Moskau und Kiew mit beiden Seiten gesprochen. Was sie konkret für ein Ende des Ukraine-Kriegs vorgeschlagen haben, bleibt aber offen. Genauso wie die Frage, ob Russland und die Ukraine wieder direkt miteinander verhandeln. Präsident Zelensky zeigte sich nach dem Gespräch wenig optimistisch zu den Aussichten für einen schnellen Frieden. Nach Angaben ukrainischer Medien sprach er schon von einem benötigten Winterpaket. Der Internationale Gerichtshof befasst sich heute wieder mit den deutschen Rüstungsexporten nach Israel. Nicaragua hatte Deutschland wegen der Beihilfe zum Völkermord vor das Gericht in Den Haag gebracht.
3: In Den Haag läuft schon ein Völkermordverfahren gegen Israel wegen der Gewalt im Gazastreifen. Doch nun geht es um die Rüstungsexporte von Deutschland. Die erste Runde hatte Deutschland gewonnen. Die Richter wiesen die Forderungen Nicaraguas nach sofortigem Stopp der Rüstungsexporte ab. Aber da ging es um einen Eilantrag und damit ist die Klage nicht völlig vom Tisch. Und genau das will Deutschland jetzt erreichen. Berlin sagt, das Gericht sei überhaupt nicht befugt, darüber zu urteilen. Aus Amsterdam, Bettina Fisser.
1: Und noch zum Sport. Nach einem 4:1 gegen Eintracht Frankfurt hat Augsburg am Abend zum ersten Mal die Tabellenführung in der Fußball-Bundesliga übernommen. Zuvor hatte der Hamburger SV mit 0:5 gegen Mainz verloren. Zum Wetter. Die aktuelle Vorhersage des Deutschen Wetterdienstes. Im Südwesten wird es heute nochmal sommerlich mit bis zu 33 Grad. Ganz im Norden werden dagegen nur 21 Grad maximal erwartet. Dazu gibt es einen freundlichen Sonne-Wolken-Mix und nur vereinzelt leichte Regenschauer. Morgen ziehen dann im Norden Regenwolken auf. In der Südhälfte bleibt es dagegen oft noch sonnig, bei ähnlichen Temperaturen wie heute.
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4: Guten Morgen, wir haben es 3:09 heute am Montag. So, das heißt, neue Woche, neue Runde hier im Nur 9 Uhr Schlagerquiz. Es gibt natürlich auch in dieser Woche wieder unsere Nur 9 Uhr Uhr zu gewinnen. Ein smarter Lautsprecher mit Wecker, mit Uhr. Und Sie müssen uns einfach nur sagen, welchen Schlagerstar wir suchen. Letzte Woche war es ja Julian David. Ich fand es persönlich relativ schwer, aber ja, es gab ganz, ganz viele. Ich weiß gar nicht, ob es überhaupt eine falsche Lösung gab. Und jetzt bin ich natürlich gespannt, ob es ja, diese Woche auch so gut klappt. Ich zeige Ihnen mal die Stimme. Wir suchen die hier.
5: Ja, und es hat mir schon, ich sag mal, geholfen.
4: Das finde ich auch schwer.
5: Ja, und es hat mir schon, ich sag mal, geholfen.
4: Ja, aber vielleicht sind Sie ein echter Profi oder ein echter Fan oder beides und haben jetzt sofort erkannt, wer das ist. Dann jetzt einfach reinklicken auf unserer Internetseite radiopaloma.de und Lösung abgeben. Ansonsten warten Sie noch ein bisschen. Ab morgen gibt es ja dann jeden Tag einen Tipp und am Freitag die Auflösung.
5: Ja, und es hat mir schon, ich sag mal, geholfen.

0: Christina Bach hier auf Radio Paloma, 100% deutscher Schlager zum Start in diesen Montagmorgen. Wir haben es 9:10 Uhr. Na, und sind wir mal ehrlich, so ein Montag, der fällt doch den meisten von uns schwer, oder? Wenn da ein schönes Wochenende hinter uns liegt und dann irgendwie am Montag wieder in die neue Woche starten und vor allen Dingen wissen, ich muss jetzt 5-mal ran. Ja, 9-to-5, 5-mal die Woche, das ist ein klassisches Arbeitszeitenmodell, aber es scheint so ein bisschen überholt. 5,3 Millionen Erwerbstätige in Deutschland wollen ihre Arbeitszeit nämlich ändern und weniger arbeiten, notfalls sogar mit Einbußen beim Lohn oder Gehalt. Das teilte das Statistische Bundesamt jetzt mit. Fiona Reinhardt aus der Radio Paloma Redaktion weiß mehr dazu.
1: Vor allem die Menschen, die vergleichsweise lange Wochenarbeitszeiten haben, würden ihre Stunden gerne reduzieren. Hier lag die Arbeitszeit im Schnitt bei rund 41 Stunden. Besser fänden die Befragten hier durchschnittlich 10,5 Stunden weniger. Anders sieht es bei denen aus, die zum Beispiel in Teilzeit arbeiten und auf gut 26 Stunden die Woche kommen. Hier wünschen sich viele mehr Arbeitsstunden. Würden all diese Wünsche erfüllt, würde die durchschnittliche Wochenarbeitszeit aller Erwerbstätiger von derzeit rund 35 Stunden um etwa 36 Minuten sinken, so die Statistiker.
0: 36 Minuten weniger, uiuiui, das ist natürlich eine große Hausnummer. Das dürfen wir bloß nicht den Bundeskanzler hören lassen. Er ist ja eh nicht so der Teilzeit-Fan und so. So, wir schauen mal auf die Uhr. Wir haben es gleich 9:12 Uhr damit. Ja, und kaum zu glauben, gestern ist sie tatsächlich im Fernsehen gelaufen. Die allerletzte Folge von Immer wieder sonntags. Und wir schauen natürlich nochmal auf diese emotionale Show. Machen wir gleich in den Radio Paloma Star News nach der ganz neuen Nummer von Madeleine Rausch. Und jetzt Uwe Busse. Hier ist nur für einen Moment. Guten Morgen.

0: Madeleine Rausch, ich klebe an dir hier auf Radio Paloma, 100% deutscher Schlager. Die neuen deutschen Schlager, die hören Sie hier bei uns immer zuerst. Wir haben es 9.18 Uhr. So, und jetzt mal Hand aufs Herz. Wie viele ausgediente Haushaltsgeräte oder alte Handys schlummern bei Ihnen noch zu Hause rum? Ich muss ganz ehrlich sein, bei mir ist es tatsächlich eine ganze Menge. Also Handys habe ich noch nie weggeschmissen. Und in der Küche, da haben wir durchaus ein paar alte Toaster oder Sandwichmaker oder eine Kaffeemaschine. Ja, und damit bin ich nicht alleine. In ausgedienten Haushaltsgeräten und alten Handys schlummern in der EU ungenutzte Rohstoffwerte von mehr als 65 Milliarden Euro. Zu diesem Ergebnis kommt eine neue Untersuchung. Diana Kramer aus der Radio Paloma Redaktion. Was mehr dazu?
1: Schätzungsweise 700 Millionen nicht mehr genutzte Smartphones verstauben allein in Schubladen, nur hier in Europa. Und darin enthalten sind laut Experten rund 50.000 Tonnen wichtige Rohstoffe wie Kupfer, Aluminium, Lithium, Kobalt oder seltene Erden. Was bei der Produktion von Neugeräten Unmengen an Geld verschlingt, bleibt oft ungenutzt, sobald die ausgedient haben. Und Kleingeräte landen eher selten im Elektroschrott. Die Studienautoren sehen als Lösung mehr Reparatur statt Neukauf und die Wiederverwendung von Elektronikmodulen oder auch Motoren, zum Beispiel bei Waschmaschinen.
0: Ja, finde ich ja eine gute Sache. Und wie gesagt, also viele von uns haben ja noch solche alten Geräte zu Hause rumfliegen. Aber ich meine, die sind natürlich auch praktisch, ne? Also so ein altes Nokia-Handy, wenn man mal kein Hammer zur Hand hat, zack, nimmst du das.
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0: Und heute Morgen geht es um Stefan Ross.
4: Immer wieder sonntags macht mir das Leben Spaß.
0: Ja, kaum zu glauben, gestern ist sie gelaufen, die allerletzte Sendung von Immer wieder sonntags. Mehr als 30 Jahre gab es jetzt diese Sendung im Fernsehen und mehr als 20 Jahre hat Stefan Ross diese moderiert. Naja, und gestern war die letzte Sendung eine sehr emotionale Sendung. Viele Überraschungsgäste sind nochmal gekommen und haben Stefan die allerletzte Ehre erwiesen. Sigrid und Marina waren da, Marianne und Michael haben ihren Ruhestand beendet und sogar Stefans Ex-Frau Stefanie Hertel ist nochmal gekommen, um quasi nochmal Adieu zu sagen. Und der Abschied, der war wirklich sehr, sehr emotional und vor allen Dingen tränenreich.
5: Eigentlich wollte ich die letzten 30 Sekunden noch irgendwas sagen. Aber mir fällt nichts mehr ein. Das ist das Wichtigste. Das wichtigste Wort ist einfach mal Dankeschön an Sie, liebe Zuschauerinnen und Zuschauer zu Hause. Das war Immer wieder sonntags. 31 Jahre. Alles Gute.
0: Ja, das waren sie, die letzten Worte von Stefan Ross bei Immer wieder sonntags. Er war wirklich ganz aufgelöst, sehr emotional, hat geweint. Alle anderen haben auch mitgeweint. Aber es gibt auch was Positives, denn sein Konzertveranstalter, der hat schon verraten, also wir lassen Immer wieder sonntags nicht einfach so untergehen. Und genau deswegen kommt die Show quasi nächstes Jahr als Tour. Nicht als Immer wieder sonntags, aber als Immer wieder Stefan. Und die Tour, die soll quasi genauso sein wie die Sendung. Stefan hat es vorher schon gesagt, ich bin ein Stehaufmännchen, ich lasse mich nicht unterkriegen und es wird immer weitergehen. Und recht hat er.
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Christine Stark zum Start in die neue Woche. Wir haben es 9.26 Uhr und die AfD hat die Landtagswahl in Sachsen-Anhalt gewonnen. Allerdings wohl die absolute Mehrheit knapp verpasst. Mehr dazu gibt es gleich hier bei uns in den Radio Paloma Nachrichten um 9:30 Uhr, direkt nach Max Weidner.

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1: Ich bin Babit Büchner. Mit einem Erdrutschsieg hat die AfD die Landtagswahl in Sachsen-Anhalt gewonnen. Die Partei kommt laut vorläufigem Endergebnis auf 43,8%. Die CDU stürzt ab auf 17,2%. Die bisher regierende Koalition aus CDU, SPD und FDP ist damit am Ende.
2: Mit einer Wahlbeteiligung von fast 78% wurde der höchste Wert in Sachsen-Anhalt seit der Wiedervereinigung erreicht. Die AfD sieht nun für sich einen klaren Regierungsauftrag. Allein regieren können wird sie aber nicht und es könnte am Ende am BSW hängen. Während Tesla-Gründer Elon Musk den AfD-Sieg auf X feiert, schauen Wirtschaftsverbände hierzulande mit Sorge auf das Ergebnis. Der Hauptgeschäftsführer der deutschen Arbeitgeberverbände Steffen Kampeter spricht von einer kräftigen Ohrfeige für die demokratische Mitte. Diana Kramer, Nachrichtenredaktion.
1: Die US-Unterhändler Steve Witkoff und Jared Kushner haben inzwischen in Moskau und Kiew mit beiden Seiten gesprochen. Was sie konkret für ein Ende des Ukraine-Kriegs vorgeschlagen haben, bleibt aber offen. Genauso wie die Frage, ob Russland und die Ukraine wieder direkt miteinander verhandeln. Präsident Zelensky zeigte sich nach dem Gespräch wenig optimistisch zu den Aussichten für einen schnellen Frieden. Nach Angaben ukrainischer Medien sprach er schon von einem benötigten Winterpaket. Der Internationale Gerichtshof befasst sich heute wieder mit den deutschen Rüstungsexporten nach Israel. Nicaragua hatte Deutschland wegen der Beihilfe zum Völkermord vor das Gericht in Den Haag gebracht.
3: In Den Haag läuft schon ein Völkermordverfahren gegen Israel wegen der Gewalt im Gazastreifen. Doch nun geht es um die Rüstungsexporte von Deutschland. Die erste Runde hatte Deutschland gewonnen. Die Richter wiesen die Forderungen Nicaraguas nach sofortigem Stopp der Rüstungsexporte ab. Aber da ging es um einen Eilantrag und damit ist die Klage nicht völlig vom Tisch. Und genau das will Deutschland jetzt erreichen. Berlin sagt, das Gericht sei überhaupt nicht befugt, darüber zu urteilen. Aus Amsterdam, Bettina Fisser.
1: Und noch zum Sport. Nach einem 4:1 gegen Eintracht Frankfurt hat Augsburg am Abend zum ersten Mal die Tabellenführung in der Fußball-Bundesliga übernommen. Zuvor hatte der Hamburger SV mit 0:5 gegen Mainz verloren. Zum Wetter. Die aktuelle Vorhersage des Deutschen Wetterdienstes. Im Südwesten wird es heute nochmal sommerlich mit bis zu 33 Grad. Ganz im Norden werden dagegen nur 21 Grad maximal erwartet. Dazu gibt es einen freundlichen Sonne-Wolken-Mix und nur vereinzelt leichte Regenschauer. Morgen ziehen dann im Norden Regenwolken auf. In der Südhälfte bleibt es dagegen oft noch sonnig, bei ähnlichen Temperaturen wie heute.
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4: Guten Morgen, wir haben es kurz nach 9:30 heute am Montag, am 7. September. 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

0: Erik Philippi hier auf Radio Paloma, 100% deutscher Schlager. Wir haben es 20 vor 10 heute am Montag. Ja, und auch wenn wir sie nicht sehen können, ohne sie würde es uns einfach gar nicht geben. Es würde kein Leben auf diesem Planeten geben. Ja, die Luft. Heute ist der internationale Tag der sauberen Luft und da schlagen ja Experten Alarm. Die Weltwetterorganisation in Genf zum Beispiel, die sagt, Hitzewellen und Waldbrände würden aktuell den Kampf um saubere Luft erschweren, auch hier bei uns in Europa. Christiane Ulrich, unsere Radio Paloma-Korrespondentin aus Genf, weiß mehr zu den aktuellen Zahlen.
1: Zum einen geht es um die toxischen Feinpartikel durch Waldbrände. Die verteilen sich oft über tausende Kilometer. Sie können in die Lunge und den Blutkreislauf eindringen und lebensgefährlich sein. Die Zahl der extremen Brände habe sich seit den 1990er Jahren verdreifacht, berichtet die WMO. Ein weiteres Problem ist Ozon. Die Konzentration steigt am Boden bei Hitzewellen mit hohen Temperaturen, stabilen Wetterlagen und intensiver Sonneneinstrahlung. Auch Ozon wird mit Atemwegserkrankungen in Verbindung gebracht.
0: Tja, und wenn man das so hört, dann muss man doch ehrlicherweise sagen, da können wir ja fast froh sein, dass der Sommer vorbei ist, oder?
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0: Mitch Keller, das sind keine Tränen hier auf Radio Paloma, 100% deutscher Schlager. Wir haben es 9.49 Uhr. Die aktuellen Zahlen zur Landtagswahl in Sachsen-Anhalt gibt es gleich hier bei uns in den Radio Paloma Nachrichten um 10 Uhr. Und bis dahin checken wir natürlich noch, was dieser 7. September für uns bereithält. Hier ist der Blick in die Sterne für Sie.
1: 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Widder.
2: Genau wie Sie jetzt Ihrem Partner gerne einmal eine Freude machen und von ihm dafür bewundert werden, so erhalten Sie auch umgekehrt jede Menge Zuwendung und Aufmerksamkeit. Vergangene Unstimmigkeiten scheinen wie weggeblasen.
1: Stier.
2: Die Zeichen in Ihrem Leben stehen auf Neuanfang. Entscheidungen, die Sie heute treffen, werden Sie für längere Zeit nachhaltig beeinflussen.
1: Zwillinge.
2: Ihre Arbeit und Ihre Leistungen werden heute viel stärker als sonst unter die Lupe genommen und einer kritischen Bewertung unterzogen.
1: Krebs.
2: Körper und Geist sind bei Ihnen heute in bester Verfassung und befinden sich im harmonischen Einklang. Sie fühlen sich energiegeladen und sollten diesen Umstand unbedingt ausnutzen und sich fit halten.
1: Löwe.
2: In Ihrem sozialen Umfeld braut sich aktuell so manches kleine Gewitter zusammen. Von Freunden und Familienmitgliedern fühlen Sie sich schnell herabgesetzt oder geraten gar mit Ihnen in Streit.
1: Jungfrau.
2: Sie strahlen Zuversicht und Optimismus aus und wirken auf andere besonders motivierend.
1: Waage.
2: Es fällt Ihnen im Moment ungewohnt schwer, Beziehungsprobleme zu lösen. Hüten Sie sich davor, mit Schuldzuweisungen um sich zu werfen und Ihren Partner womöglich zu verletzen.
1: Skorpion.
2: In finanziellen Dingen sind Sie aktuell gut beraten, den Rat anderer anzunehmen. Nicht, weil Sie nicht auf Ihr Glück vertrauen könnten, sondern weil andere noch mehr dazu beitragen werden.
1: Schütze.
2: Schauen Sie immer wieder in den Spiegel und überdenken Sie eingefahrene Denkmuster. Dann können Sie die aktuellen Schwierigkeiten in Ihrer Partnerschaft auch als Herausforderung begreifen, die es aktiv zu meistern gilt.
1: Steinbock.
2: Sie spüren in Ihrem Inneren viel Ruhe und Ausgeglichenheit. Geben Sie Ihrem Körper zurück, was er Ihnen gibt. Die Energie, die Sie versprühen, wirkt geradezu ansteckend auf andere.
1: Wassermann.
2: Zögern Sie nicht und packen Sie drohende Probleme an, bevor sie womöglich noch größer werden. So werden Sie auch schon bald wieder entspannt über Ihren Schreibtisch hinwegblicken können.
1: Fische.
2: Sie können jetzt gar nicht anders, als auf Leute zuzugehen und Kontakte zu knüpfen. Und ebenso kann Ihr Umfeld gar nicht genug von Ihnen kriegen.
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1: Ich bin Babette Büchner. Nach ihrem Erdrutschsieg in Sachsen-Anhalt will die AfD nach Koalitionspartnern suchen. Man werde allen Parteien Gespräche anbieten, sagte Co-Parteichef Tino Chrupalla im ARD-Morgenmagazin. Er betonte auch, dass man Gräben zuschütten wolle. Nach dem vorläufigen amtlichen Ergebnis hat die AfD zwar klar gewonnen, doch für eine Alleinregierung reichen ihre 43,8% nicht. Auf dem deutschen Arbeitsmarkt könnten bis 2029 bundesweit rund 723.000 Fachkräfte fehlen und damit annähernd doppelt so viele wie im vergangenen Jahr. Zu diesem Ergebnis kommt eine Studie des Instituts der deutschen Wirtschaft.
2: Fachkräftemangel. Seit Jahren schwebt dieses Wort über der deutschen Wirtschaft. Im letzten Jahr fehlten bundesweit knapp 370.000 Fachkräfte. In 3 Jahren könnte sich laut IW die Zahl also verdoppeln. Besonders groß dürfte die Personallücke dann im Handel sein. Folgt von der Kinderbetreuung und Erziehung sowie bei Sozialarbeitern. Die Gründe sind, dass in den kommenden Jahren viele Menschen in Rente gehen. Gleichzeitig kommt zu wenig Nachwuchs nach. Auch weil weniger Arbeitskräfte aus dem Ausland gewonnen werden. Diana Kramer, Nachrichtenredaktion.
1: Die Weltwetterorganisation in Genf schlägt Alarm. Hitzewellen und Waldbrände würden aktuell den Kampf um saubere Luft erschweren. Auch in Europa, heißt es im jährlichen Bericht zu Klima- und Luftqualität.
3: Zum einen geht es um die toxischen Feinpartikel durch Waldbrände. Die verteilen sich oft über tausende Kilometer. Sie können in die Lunge und den Blutkreislauf eindringen und lebensgefährlich sein. Die Zahl der extremen Brände habe sich seit den 1990er Jahren verdreifacht, berichtet die WMO. Ein weiteres Problem ist Ozon. Die Konzentration steigt am Boden bei Hitzewellen mit hohen Temperaturen, stabilen Wetterlagen und intensiver Sonneneinstrahlung. Aus Genf, Christiane Ulrich.
1: Die Polizei sucht weiter nach dem mutmaßlichen Täter hinter den Sabotageangriffen auf das deutsche Stromnetz. Bei einem Großeinsatz im Hambacher Forst nahe Köln gestern wurden keine Hinweise auf den Mann gefunden. Seit Tagen wird nach dem 48-Jährigen gesucht. Am Wochenende hatten die Ermittler einen Fahndungsaufruf mit 2 Fotos von ihm veröffentlicht. Zum Wetter. Die aktuelle Vorhersage des Deutschen Wetterdienstes. Im Südwesten wird es heute nochmal sommerlich mit bis zu 33 Grad. Ganz im Norden werden dagegen nur 21 Grad maximal erwartet. Dazu gibt es einen freundlichen Sonne-Wolken-Mix und nur vereinzelt leichte Regenschauer. Morgen ziehen dann im Norden Regenwolken auf. In der Südhälfte bleibt es dagegen oft noch sonnig, bei ähnlichen Temperaturen wie heute.
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4: Einen wunderschönen Montagvormittag, neue Woche, neues Glück und vielleicht ist heute auch somit der genau richtige Tag, um sich schon mal auf etwas richtig Schönes zu freuen. 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

0: Semino Rossi mit Wahnsinn oder Liebe hier auf Radio Paloma, 100% deutscher Schlager. Es ist Montag, wir starten also eine neue Woche. Für viele bedeutet das auch oft neue Vorhaben. Zumindest theoretisch. Es gibt dann die andere Gruppe, wie mich zum Beispiel, wo man sich nach dem Aufstehen heute Morgen gedacht hat, also für neue Vorhaben, für eine neue Woche, da fehlt mir gerade so ein bisschen die Energie. Wenn das bei Ihnen der Fall ist, habe ich jetzt ein paar ziemlich einfache Ideen und Tricks für Sie, die ich mir von dem Gastroenterologen Saura Beseti abgeschaut habe. Denn er sagt, mit 44 fühlt er sich heute noch fitter als vor 10 Jahren und dafür hat er 7 kleine Gewohnheiten in seinen Alltag verändert. Eine davon, die können wir auch schon heute in der Mittagspause ausprobieren. Und zwar nach dem Essen für 10 Minuten spazieren gehen. Außerdem macht er 2 bis 3 Mal pro Woche Krafttraining und möglichst viel Schlaf versucht er auch hinzubekommen. 7 bis 9 Stunden empfiehlt er da. Beim Essen hält er es recht simpel. Viel Abwechslung bei Obst, Gemüse, Hülsenfrüchten, Nüssen und Vollkorn. Natürlich auch ausreichend Ballaststoffe. Und was vielleicht auch wichtig ist, die letzte Mahlzeit möglichst nicht direkt vorm Schlafen gehen. Meine Lieblingsregel, die kommt aber erst jetzt. Und zwar, er sagt, auf Kaffee müssen wir gar nicht verzichten. Also er trinkt ihn möglichst ohne Zucker, Sirup oder andere Extras, also puren Kaffee. Vielleicht muss es zum Wochenstart also nicht so der große Neustart sein. Ein 10-minütiger Spaziergang nach dem Mittagessen ist, wie ich finde, schon mal ein guter Anfang.
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Radio Paloma, 100% deutscher Schlager mit Pia Sophie. Um dieses Thema kommt man ja heute kaum rum. Gestern lief die allerletzte Ausgabe von Immer wieder sonntags und auch Jürgen Drews verabschiedete sich per Videobotschaft mit emotionalen Worten von Stefan Bross. Wir hören jetzt Jürgen Drews mit Wieder alles im Griff.

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0: Julia Lindholm mit ihrem neuen Titel Taxi nach Paris hier auf Radio Paloma, 100% deutscher Schlager, denn die neuen deutschen Schlager, die hören Sie bei uns immer zuerst. Die AfD gewinnt die Landtagswahl in Sachsen-Anhalt mit einem vorläufigen Endergebnis von 43,8%. Alles, was sonst noch heute wichtig ist, hören Sie gleich in den Nachrichten um 11 Uhr. Und im Anschluss gibt es Aktuelles von Matthias Reim. Sowie auch den neuen Titel von Ramon Roselli.
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0: Noch mehr Schlager, die finden Sie auf radiopaloma.de oder in unserer kostenlosen Radio Paloma App, denn dort haben wir für Sie ganze 7 Subchannels, unter anderem auch den mit Kultschlagern. Aus diesen gibt es jetzt von Mary Rose, Nur die Liebe lässt uns leben.

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1: Ich bin Babette Büchner. Nach der Landtagswahl in Sachsen-Anhalt arbeiten die Parteien die Ergebnisse auf. Krachende Verluste hat die CDU von Ministerpräsident Sven Schulze eingefahren. Die AfD wiederum hat mit großem Vorsprung gewonnen, die absolute Mehrheit aber verpasst.
2: Beste Laune herrscht bei der AfD. Sie konnte ihren Stimmenanteil mehr als verdoppeln und will regieren. Entsetzt dürfte weiterhin vor allem die CDU sein. Mit Spannung wird die Reaktion von Kanzler Merz erwartet. Übernimmt er eine Mitverantwortung an dem katastrophalen Ergebnis seiner Christdemokraten in Sachsen-Anhalt? Und was bedeutet das Wahlergebnis für die Reformvorhaben der schwarz-roten Koalition in Berlin? Ein Weiter-so wird nicht funktionieren, der Kanzler steht gewaltig unter Druck. Aus Berlin, David Riemer.
1: Die US-Unterhändler Steve Witkoff und Jared Kushner haben inzwischen mit beiden Seiten gesprochen, in Moskau und in Kiew. Was sie konkret für ein Ende des Ukraine-Kriegs vorgeschlagen haben, bleibt aber offen. Genauso wie die Frage, ob Russland und die Ukraine wieder direkt miteinander verhandeln.
3: Die Rückkehr zum trilateralen Format könnte Fortschritte bringen, sagte Kushner zum Abschluss des ersten Besuchs der US-Gesandten in Kiew. Selenskyj äußerte sich wenig optimistisch zu einem baldigen Kriegsende. Sollte sich der Krieg bis zum Winter ziehen, und danach sieht es aktuell aus, brauchen wir ein Winterpaket. Die Gespräche nannte er äußerst inhaltsvoll und kündigte ein baldiges Treffen der Ukraine, der Europäer und der Amerikaner an. Aus Moskau, Katharina Schröder.
1: Die Polizei sucht weiter nach dem mutmaßlichen Täter hinter den Sabotageangriffen auf das deutsche Stromnetz. Bei einem Großeinsatz im Hambacher Forst nahe Köln gestern wurden keine Hinweise auf den Mann gefunden. Seit Tagen wird nach dem 48-Jährigen gesucht. Am Wochenende hatten die Ermittler einen Fahndungsaufruf mit 2 Fotos des Verdächtigen veröffentlicht. Der Ausbruch des weiterhin rauchenden Vulkans Anak Krakatau in Indonesien sorgt immer noch für Behinderungen im Flugverkehr. Die beiden internationalen Flughäfen in der Hauptstadt Jakarta bleiben wegen der Vulkanasche geschlossen. Mehr als 1.500 Flüge und rund 170.000 Passagiere sind mittlerweile betroffen, berichteten indonesische Medien. Zum Wetter. Die aktuelle Vorhersage des Deutschen Wetterdienstes. Im Südwesten wird es heute nochmal sommerlich mit bis zu 33 Grad. Ganz im Norden werden dagegen nur 21 Grad maximal erwartet. Dazu gibt es einen freundlichen Sonne-Wolken-Mix und nur vereinzelt leichte Regenschauer. Morgen ziehen dann im Norden Regenwolken auf. In der Südhälfte bleibt es dagegen oft noch sonnig, bei ähnlichen Temperaturen wie heute.
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4: Es ist kurz nach 11 Uhr. 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

Schönen Montagvormittag mit Radio Paloma, 100% deutscher Schlager. Vom 19. Startplatz ganz nach vorn. In Monza hat gestern ein 20-Jähriger die Formel-1-Geschichte geschrieben und ganz Italien zum Jubeln gebracht. Mehr dazu hören Sie gleich.

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0: Neues von Ramon Roselli. Alles, was du suchst hier auf Radio Paloma. 100% deutscher Schlager. Denken Sie daran, die neuen deutschen Schlager, die hören Sie bei uns immer zuerst. Und falls Sie gestern die Formel 1 geschaut haben, dann haben Sie einen ziemlich historischen Sonntag erlebt. Denn eigentlich sollte Monza ja so ein großes Ferrari-Fest werden gestern. Aber am Ende feierte irgendwie ganz Italien ausgerechnet einen Mercedes-Fahrer. Der erst 20 Jahre alte Kimi Antonelli, der ging nämlich bei seinem Heimrennen von Startplatz 19 ins Rennen und er kämpfte sich tatsächlich durch das komplette Feld bis ganz nach vorne. Und damit hat er wirklich etwas geschafft, worauf Italien seit 60 Jahren gewartet hat, denn zuletzt gewann 1966 mit Ludovico Scarfiotti, ein Italiener, den großen Preis von Monza. Also irgendwie wundere ich mich nicht, dass gestern sogar die eingefleischten Ferrari-Fans Antonelli zujubelten. Für Ferrari muss man sagen, da lief der Sonntag alles andere als geplant. Lewis Hamilton, der wurde Sechster und Charles Leclerc landete nach einem Unfall in der Streckenbegrenzung. Aber vom 19. Startplatz zum Heimsieg und dann als erster Italiener seit 60 Jahren Antonelli. Also ich finde, viel schöner hätte die Sportgeschichte gestern eigentlich kaum geschrieben werden können, oder?
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Chris Egli hier auf Radio Paloma, 100% deutscher Schlager. 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

0: Maria Buscagna hier auf Radio Paloma, 100% deutscher Schlager. Mit einem vorläufigen Endergebnis von 93,8% gewann die AfD die Landtagswahl in Sachsen-Anhalt. Weitere Meldungen aus Deutschland und der Welt, die gibt es auch gleich um 12 Uhr und danach freuen Sie sich schon auf Aktuelles von den Rodensteinern.
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0: So wie Kultschlager wie diesen hier von Nino De Angelo. Mehr Abwechslung, die gibt es jetzt mit Christoph und Deine blauen Augen aus dem Jahr 2009. 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
1: Ich bin Babette Büchner. Die AfD hat die Landtagswahl in Sachsen-Anhalt mit großem Vorsprung gewonnen. Spitzenkandidat Ulrich Siegmund sieht einen Regierungsauftrag. Da es aber nicht zur absoluten Mehrheit gereicht hat, will die Partei jetzt nach Partnern suchen. Sollte es mit einer Regierungsbildung nicht klappen, hat BSW-Spitzenkandidat Thomas Schulze seine Bereitschaft bekräftigt, Siegmund ins Amt zu verhelfen. Das BSW werde sich in einem dritten Wahlgang im Landtag enthalten, sagte er im Deutschlandfunk. Der Erdrutschsieg der AfD sorgt unterdessen auch international für viel Aufmerksamkeit.
2: Die italienische Zeitung La Stampa etwa schreibt, 81 Jahre nach Hitlers Untergang gewinnt eine Partei, die sich auf jenes Deutschland beruft. West France in Frankreich spricht unter anderem von einer Beleidigung des Versprechens nie wieder. Rechtspopulistische Politiker in Europa gratulieren. US-Präsident Trump postete eine Balkengrafik des AfD-Sieges ohne weiteren Kommentar. Und US-Milliardär und AfD-Sympathisant Elon Musk gratuliert mit zwei deutschen Worten: gut gemacht. Aus Berlin, Ronny Thorau.
1: Die Polizei fahndet weiter nach dem mutmaßlichen Täter hinter den Sabotageangriffen auf das deutsche Stromnetz. Auch ein Großeinsatz im Hambacher Forst nahe Köln gestern blieb ohne Hinweise auf den 48-Jährigen aus dem Ruhrgebiet.
3: Steckt wirklich ein Einzeltäter hinter den versuchten Anschlägen? Der Gesuchte hatte sich in Bekennerschreiben dazu bekannt und als Motiv die Nutzung fossiler Brennstoffe wie Braunkohle genannt. Er hatte diese als Verbrechen bezeichnet. Aber kann eine einzelne Person innerhalb kurzer Zeit Anschläge in verschiedenen Bundesländern verüben oder hatte er Helfer? Viele Fragen sind weiter offen und es gibt weitere aktuelle Einsätze an Umspannwerken in Wesel am Niederrhein und in Berlin. Ob es erneut um Sabotage geht, ist noch unklar. Diana Kramer, Nachrichtenredaktion.
1: Wie vertrauenswürdig ist die KI-Anwendung? Ist es sicher, wenn ich ihr sensible Daten gebe? Das soll bald durch ein TÜV-Zertifikat erkennbar sein. Die TÜV-Organisationen testen gerade mit Pilotpartnern ein KI-Zertifizierungsprogramm. Schon Ende des Jahres könnten diese KI-Bescheinigungen schrittweise eingeführt werden, teilte der TÜV-Verband mit. Zum Wetter. Die aktuelle Vorhersage des Deutschen Wetterdienstes. Im Südwesten wird es heute nochmal sommerlich mit bis zu 33 Grad. Ganz im Norden werden dagegen nur 21 Grad maximal erwartet. Dazu gibt es einen freundlichen Sonne-Wolken-Mix und nur vereinzelt leichte Regenschauer. Morgen ziehen dann im Norden Regenwolken auf. In der Südhälfte bleibt es dagegen oft noch sonnig, bei ähnlichen Temperaturen wie heute.
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4: Einen schönen Montagmittag. 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

Schlager von Nino De Angelo hier auf Radio Paloma. 100% deutscher Schlager. Und gleich wird es in den Star-News hier ziemlich süß, denn Benz sogar hat einen neuen Begleiter an seiner Seite. Der könnte ihn auch bald die Show stehlen. Aber vorher bleibt Benz hier noch der Star, und zwar bei uns mit Mein Berlin.

0: Montagmittag mit Charlene hier auf Radio Paloma, 100% deutscher Schlager.
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0: Und heute geht es um Ben Zucker.
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0: Ben hat jetzt einen neuen Mann an seiner Seite, jedenfalls einen ziemlich kleinen und ziemlich flauschigen. Struppi heißt jetzt nämlich sein zuckersüßer Maltipoo-Welpe, den er gestern bei Instagram seinen Followern vorgestellt hat. Und bei dieser Nachricht bin ich natürlich direkt hängen geblieben, denn Ben und ich haben jetzt etwas gemeinsam. Auch bei mir ist erst letzte Woche ein kleiner Hund mit dazu eingezogen. Aber zurück zu Struppi, er ist dieses Jahr geboren und soll seinen neuen Hundepapa ab sofort auf, wie Ben es selbst nennt, Rockstar-Abenteuer begleiten. Ja, dafür hat der Kleine sogar schon einen eigenen Instagram-Account. Dort folgen ihm bereits seit gestern mehr als 1700 Menschen. Und ich fürchte ja, Ben, ab jetzt könnte dir jemand auf deinen Fotos ganz schön die Show stehlen. Aber bei diesem kleinen Gesicht, da hätte ich dafür volles Verständnis.
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Schönen Mittag mit Radio Paloma, 100% deutscher Schlager. Roland Kaiser, der denkt ja noch lange nicht ans Aufhören. Für 2027 hat er weitere große Open-Air-Konzerte angekündigt und feiert dann auch noch seinen 75. Geburtstag. Hier ist er mit Hier fing alles an.

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0: Neonlicht mit dem neuen Titel Komm, wir lassen los. Hier auf Radio Paloma 100% deutscher Schlager, denn die neuen deutschen Schlager, die hören Sie bei uns immer zuerst. Die AfD will nach ihrem Landtagssieg in Sachsen-Anhalt nach Koalitionspartnern suchen. Weitere Meldungen, die gibt es gleich in den 13 Uhr Nachrichten. Und danach hören wir Aktuelles von Adiyama und Corbin.
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0: Sowie auch diesen Kultschlager hier von Mary Rose.
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0: Bis dahin Bernd Klüber mit Mexican Girl, ein Titel aus unserem Kultschlager-Subchannel, ganz einfach zu finden auf radiopaloma.de oder noch einfacher in der kostenlosen Radio Paloma App.

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1: Ich bin Babit Büchner. Nach ihrem Wahlsieg in Sachsen-Anhalt hat die AfD ein klares Ziel. Sie will ein ähnliches Ergebnis im Bund. Bei der kommenden Bundestagswahl werde die AfD mit Abstand als stärkste Kraft hervorgehen, mit einem ganz klaren Regierungsauftrag, sagte Co-Chefin Alice Weidel.
2: Die CDU, CSU wird nie mehr wieder eine Bundestagswahl gewinnen können. Das ist Fakt. Der Abstand ist jetzt schon bei 10% zu uns. Und mein erklärtes Ziel ist, den Abstand deutlich in kürzester Zeit auszubauen und auf mindestens 40% anzuwachsen für die nächste Bundestagswahl.
1: In Sachsen-Anhalt ist die AfD nach dem vorläufigen Ergebnis klar stärkste Kraft geworden. Zur absoluten Mehrheit hat es jedoch nicht gereicht. Das VW-Werk Osnabrück soll mit Rüstungsaufträgen eine neue Zukunft bekommen. Volkswagen, das Land Niedersachsen und der Investor Aurelius Capital haben Eckpunkte für einen Verkauf vereinbart. Die jetzt angesteuerte Lösung bietet nach Angaben des Betriebsrats eine Zukunft für knapp 1.400 der derzeit insgesamt 1.800 Beschäftigten. Die US-Unterhändler Steve Witkoff und Jared Kushner haben inzwischen mit beiden Seiten gesprochen, in Moskau und in Kiew. Was sie konkret für ein Ende des Ukraine-Kriegs vorgeschlagen haben, bleibt aber offen. Genauso wie die Frage, ob Russland und die Ukraine wieder direkt miteinander verhandeln.
3: Die Rückkehr zum trilateralen Format könnte Fortschritte bringen, sagte Kushner zum Abschluss des ersten Besuchs der US-Gesandten in Kiew. Selenskyj äußerte sich wenig optimistisch zu einem baldigen Kriegsende. Sollte sich der Krieg bis zum Winter ziehen, und danach sieht es aktuell aus, brauchen wir ein Winterpaket. Die Gespräche nannte er äußerst inhaltsvoll und kündigte ein baldiges Treffen der Ukraine, der Europäer und der Amerikaner an. Aus Moskau, Katharina Schröder.
1: Nordsee und Ostsee waren in diesem Sommer deutlich wärmer als üblich. Das zeigen neue Messungen des Bundesamts für Seeschifffahrt und Hydrographie. Die Nordsee hat demnach ihren fünftwärmsten Sommer seit 1997 erlebt, die Ostsee den siebtwärmsten. Die Gewässer um Helgoland gehörten dabei zu den besonders stark erwärmten Regionen der Nordsee. Zum Wetter. Die aktuelle Vorhersage des Deutschen Wetterdienstes. Die Temperaturen erreichen heute noch Werte zwischen 21 Grad auf Usedom und sommerlichen 33 Grad am Oberrhein. Dazu gibt es meist einen Sonne-Wolken-Mix, vereinzelt sind aber auch Schauer möglich. Mit ähnlichen Temperaturen geht es dann auch morgen weiter. Dann ziehen allerdings in der Nordhälfte Regenwolken auf. Nach Südosten bleibt es teils noch sonnig.
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4: Schönen Montagnachmittag um kurz nach 13 Uhr. 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

0: Schönen Montagnachmittag mit Pauline hier auf Radio Paloma. 100% deutscher Schlager. Auf dem deutschen Arbeitsmarkt können bis 2029 bundesweit rund 723.000 Fachkräfte fehlen und damit annähernd doppelt so viele wie im vergangenen Jahr. Zu diesem Ergebnis kommt eine Studie des Arbeitgebernamen-Institutes der deutschen Wirtschaft und Diana Kramer hat für uns die Details.
1: Fachkräftemangel. Seit Jahren schwebt dieses Wort über der deutschen Wirtschaft. Im letzten Jahr fehlten bundesweit knapp 370.000 Fachkräfte. In 3 Jahren könnte sich laut IW die Zahl also verdoppeln. Besonders groß dürfte die Personallücke dann im Handel sein, gefolgt von der Kinderbetreuung und Erziehung sowie bei Sozialarbeitern. Und nach wie vor fehlen tausende Fachkräfte in der Pflege. Die Gründe sind, dass in den kommenden Jahren viele Menschen in Rente gehen. Gleichzeitig kommt zu wenig Nachwuchs nach. Auch weil weniger Arbeitskräfte aus dem Ausland gewonnen werden. Diana Kramer, Nachrichtenredaktion.
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Andreas Frey mit Unbesiegbar. Ja, nach Ikonen ist es seine zweite Single unter seinem eigenen Namen. Diesmal über zwei Menschen, die gemeinsam stärker sind als allein. Die neuen deutschen Schlager, die hören Sie bei uns natürlich immer zuerst.

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0: Matthias Reim hier auf Radio Paloma, 100% deutscher Schlager. Die AfD gewinnt die Landtagswahl in Sachsen-Anhalt mit einem vorläufigen Endergebnis von 43,8%. Was uns noch wichtig ist am heutigen Montag, das hören Sie gleich in den 14 Uhr Nachrichten. Und danach hören wir den aktuellen Titel von Eva Lunginger. Sowie auch diesen Kultschlager hier von Christina Bach.
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0: Für noch mehr Abwechslung sorgt jetzt Daniela Alfinito mit Du warst jede Träne wert aus dem gleichnamigen Album. 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
1: Ich bin Thomas Bleskin. Nach ihrem klaren Wahlsieg in Sachsen-Anhalt strebt die AfD ein ambitioniertes Ziel an. Sie will auch im Bund die Regierungsmacht übernehmen. Bei der kommenden Bundestagswahl werde die AfD mit Abstand als stärkste Kraft hervorgehen, sagte AfD-Co-Chefin Weidel.
2: Die AfD tritt selbstbewusst auf und glaubt langfristig auch im Bund die Nummer 1 zu werden. Weidel ist sich sicher, die CDU-CSU wird nie wieder eine Bundestagswahl gewinnen. Begründung: Deutschland wünscht sich einen Politikwechsel. Kanzler Merz kritisierte sie unter anderem wegen illegaler Migration, hoher Energiepreise sowie hoher Steuern und Abgaben. In Sachsen-Anhalt wurde die AfD stärkste Kraft. Die angestrebte absolute Mehrheit verpasste sie allerdings. Spitzenkandidat Siegmund setzt deshalb nun auf andere Fraktionen oder einzelne Abgeordnete anderer Parteien, die ihm zur Macht verhelfen sollen. David Riemer, Berlin.
1: Nach dem Parteiaustritt der meisten ihrer Mitglieder will sich die Thüringer BSW-Landtagsfraktion auflösen und den Weg für eine Neugründung freimachen. Für die neue Fraktion wurde von Ex-BSW-Lern eine neue Partei mit dem Namen Thüringen gerecht gegründet. Vizeministerpräsidentin Katja Wolf steht an der Spitze. Volkswagen will das Werk Osnabrück an den Finanzinvestor Aurelius und das Land Niedersachsen verkaufen. Der Standort soll schrittweise zu einem Kompetenzzentrum für Sicherheits- und Verteidigungslösungen weiterentwickelt werden.
3: Das Werk in Osnabrück stand seit 1949 vor allem im Zeichen des Käfer Cabrios von VW. Später wurden dort durch den Karosseriebauer Karmann auch Cabrios und Sportcoupés für andere Hersteller gebaut. Mit dem Verkauf und der neuen Perspektive im Rüstungsbereich sollen 3/4 der 1800 Beschäftigten übernommen werden. Gemeinsam mit dem israelischen Rüstungskonzern Rafael sollen in Osnabrück künftig Luftverteidigungssysteme für Raketen, Marschflugkörper und Drohnen entwickelt und gebaut werden. Diana Kramer, Nachrichtenredaktion.
1: Wie vertrauenswürdig ist eine KI-Anwendung? Das soll bald durch ein TÜV-Zertifikat erkennbar sein. Die Überwachungsvereine testen gerade mit Pilotpartnern ein Zertifizierungsprogramm. Bereits Ende des Jahres könnten die Bescheinigungen schrittweise eingeführt werden. Hersteller und Anbieter sollen damit unabhängig nachweisen können, dass ihre Systeme sicher sind. Zum Wetter: die aktuelle Vorhersage des Deutschen Wetterdienstes. Vereinzelt Schauer, ansonsten meist heiter bei Werten zwischen 21 Grad auf Usedom und sommerlichen 33 Grad am Oberrhein. Mit ähnlichen Temperaturen geht es auch morgen weiter, dann ziehen allerdings in der Nordhälfte Regenwolken auf. Nach Südosten bleibt es teils noch sonnig.
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4: Mittlerweile kurz nach 14 Uhr und ich habe für Sie noch etwas Vorfreude für die kommenden Monate, denn an Silvester feiern wir gemeinsam im Now Berlin direkt an der Spree in das neue Jahr. Ja, und bei der großen Radio Paloma Silvesterparty sind mit dabei unser Radio Paloma Team, DJ Herzbeat und auch der ein oder andere Überraschungsgast. Alle Infos und Tickets gibt's wie immer auf radiopaloma.de und wir hören jetzt Eva Lunginger mit Heimliche Tränen.

Schönen Nachmittag mit Radio Paloma, 100% deutscher Schlager. Und falls Sie diese kuriose Bilder hier im Netz gesehen haben, ein Passagier im Flugzeug, vollgeklebt mit Klebeband. Tja, gleich klären wir auf, was dahinter steckt. Vorher hören wir Uwe Busse mit Eine Lüge zu viel.

0: Marie Reim hier auf Radio Paloma, 100% deutscher Schlager. Vielleicht haben Sie diese kuriosen Bilder, die in den vergangenen Tagen im Netz kursierten, ja auch gesehen. Und zwar Bilder von einem Flugpassagier, der mit Klebeband auf seinem Sitz gefesselt war, sogar auch der Kopf mit Klebeband fixiert. Ja, wenn Sie sich fragen, was da eigentlich los war. Also, passiert ist es auf einem American Airlines Flug von Dallas nach Newark. Ein 67-jähriger Mann soll zunächst andere Passagiere und auch einen Flugbegleiter beleidigt haben und schließlich aber auch handgreiflich geworden sein. Deswegen griffen drei Mitreisende ein, überwältigten ihn und fixierten ihn kurzerhand mit dem, was sie vor Ort hatten, also mit Tape und mit Kabelbindern an seinem Sitz. Die Maschine musste natürlich außerplanmäßig in Baltimore landen. Dort wurde der Mann auch festgenommen. Und inzwischen ist auch bekannt, wer er ist. Er war nämlich offenbar eine Führungskraft bei einer großen Immobilienfirma in Arizona, aber seinen Job soll er jetzt nach diesem Vorfall verloren haben. Tja, da bekommt der Satz, bitte bleiben Sie während des Fluges angeschnallt, noch einmal eine völlig neue Bedeutung.
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DJ Herzbeat und Annemarie Eifelt mit Verlieb dich nicht in einen Heartbreaker hier auf Radio Paloma, 100% deutscher Schlager. 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Das Beste, Sie können mit dabei sein. Alle Infos gibt es auf radiopaloma.de.

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0: An meiner Seite der neue Titel von Helene Fischer hier auf Radio Paloma. 100% deutscher Schlager. Die neuen deutschen Schlager, die hören Sie bei uns immer zuerst. Die AfD gewann die Landtagswahl in Sachsen-Anhalt. Alles Weitere hören Sie gleich in den Nachrichten um 15 Uhr. Und danach bringt sie Adrian Martin in den Feierabend. Und zwar mit aktuellen Titeln wie diesem hier, voller Lässe.
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0: Sowie auch dem neuen Titel von Daniel Johnson.
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0: Auf radiopaloma.de und in unserer kostenlosen Radio Paloma App, da finden Sie 7 Subchannels mit Schlagern für jeden Anlass. Und aus dem Kultschlager-Subchannel gibt es hier jetzt für Sie Udo Jürgens mit dem Klassiker Griechische Wein aus dem Jahr 1974.

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1: Ich bin Thomas Pleskin. Nach ihrem haushohen Wahlsieg in Sachsen-Anhalt strebt die AfD auch im Bund die Übernahme der Regierungsmacht an. Bei der kommenden Bundestagswahl werde die AfD mit Abstand als stärkste Kraft hervorgehen, sagte AfD-Co-Chefin Alice Weidel bei einer Pressekonferenz in Berlin.
2: Wir nehmen den Regierungsauftrag ernst. Nicht nur in Sachsen-Anhalt, sondern in allen anderen Bundesländern und vor allem in den anstehenden Bundestagswahlen, in der wir mit Abstand als stärkste Kraft hervorgehen werden, mit einem ganz klaren Regierungsauftrag. Die CDU, CSU wird nie mehr wieder eine Bundestagswahl gewinnen können. Das ist Fakt.
1: AfD-Co-Chefin Weidel. CDU-Chef und Bundeskanzler Friedrich Merz hat nach der schweren Wahlniederlage seiner Partei in Sachsen-Anhalt Konsequenzen angekündigt. Das Ergebnis habe große Erschütterungen ausgelöst und treffe ihn auch persönlich. Mit Blick auf den Wahlsieg der AfD betonte Merz, die staatlichen Institutionen seien wehrhaft und stabil. Seine Bundesregierung werde dafür sorgen, dass das Grundgesetz durchgesetzt werde. Auf dem deutschen Arbeitsmarkt könnten bis zum Jahr 2029 bundesweit mehr als 700.000 Fachkräfte fehlen und damit annähernd doppelt so viele wie im vergangenen Jahr. Zu diesem Ergebnis kommt eine Studie des arbeitgebernahen Instituts der deutschen Wirtschaft.
3: Fachkräftemangel. Seit Jahren schwebt dieses Wort über der deutschen Wirtschaft. Im letzten Jahr fehlten bundesweit knapp 370.000 Fachkräfte. In 3 Jahren könnte sich laut IW die Zahl also verdoppeln. Besonders groß dürfte die Personallücke dann im Handel sein, gefolgt von der Kinderbetreuung und Erziehung sowie bei Sozialarbeitern. Und nach wie vor fehlen tausende Fachkräfte in der Pflege. Die Gründe sind, dass in den kommenden Jahren viele Menschen in Rente gehen. Gleichzeitig kommt zu wenig Nachwuchs nach. Auch weil weniger Arbeitskräfte aus dem Ausland gewonnen werden. Diana Kramer, Nachrichtenredaktion.
1: Das VW-Werk Osnabrück soll nach dem Ende der Autoproduktion im Sommer 2027 zu einem Standort für Sicherheits- und Verteidigungstechnik werden. Volkswagen Niedersachsen und der Investor Aurelius haben Eckpunkte für eine Übernahme vereinbart. Als erstes Projekt ist eine Zusammenarbeit mit dem israelischen Rüstungskonzern Rafael vorgesehen. Zum Wetter, die aktuelle Vorhersage des Deutschen Wetterdienstes. Vereinzelt Schauer, ansonsten meist heiter bei Werten zwischen 21 Grad auf Usedom und sommerlichen 33 Grad am Oberrhein. Mit ähnlichen Temperaturen geht es auch morgen weiter, dann ziehen allerdings in der Nordhälfte Regenwolken auf. Nach Südosten bleibt es teils noch sonnig.
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4: Um kurz nach 15 Uhr. Ich wünsche Ihnen einen schönen Montagnachmittag. Hoffe, Sie sind gut und erfolgreich in die neue Woche gestartet. Ja, und falls der Montag da noch ein bisschen Anlauf braucht, denn die ersten Stunden, die haben wir ja zum Glück schon erfolgreich hinter uns bringen können. Ja, vielleicht hilft es ja, sich direkt etwas Schönes vorzunehmen. Zum Beispiel für den letzten Abend dieses Jahres. Denn an Silvester, da feiern wir gemeinsam mit Ihnen im Nau Berlin direkt an der Spree in das neue Jahr. Wir vom Radio Paloma Team sind natürlich mit dabei, es gibt leckeres Essen und mit DJ Herzbeat haben wir auch den passenden Sound zum Mittanzen in dieser Silvesternacht. Ja, jetzt müssen nur noch Sie überlegen, wen Sie mitbringen. Alle Infos und die Tickets gibt's auf radiopaloma.de. Ja, und jetzt kümmern wir uns erstmal um das deutlich nähere Ziel, nämlich einen schönen Montagfeierabend. Und dazu gibt's jetzt Beatrice Egli und Alessa.

durch diesen Montagnachmittag mit Howard Carpendale auf Radio Paloma, 100% deutscher Schlager. Ja, vielleicht haben Sie es auch gestern gesehen, das große Finale von Immer wieder sonntags. Und ja, ausgerechnet zum Abschied gab es da nochmal einen echten Quotenrekord, wie viele Menschen beim großen Finale mit Stefan Moss eingeschaltet haben. Hören Sie gleich hier bei uns in den Star News. 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

0: Im Friedrichstadtpalast in Berlin steht er auf der Bühne bei Blinded by Delight. Daniel Johnson und ich träum dich. Die neuen deutschen Schlager, die hören Sie bei uns immer zuerst.
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0: Ja, und da geht's heute Nachmittag um Stefan Moss.
3: Immer wieder sonntags macht mir das Leben Spaß.
0: Ach ja, das war gestern Vormittag ein ziemlich emotionaler Abschied. Nach mehr als 30 Jahren lief im Ersten die vorerst letzte Ausgabe von Immer wieder sonntags. Und zum Finale, ja, da haben offenbar noch einmal besonders viele Menschen eingeschaltet. 1,6 Millionen Zuschauer wollten Stefan Ross und sein Team ein letztes Mal sehen. Das entspricht einem Marktanteil von starken 22%. Und damit hat Immer wieder sonntags ja ausgerechnet zum Abschied die beste Quote der gesamten letzten Saison eingefahren. Für Stefan Ross also nochmal ein richtig großes Ausrufezeichen zum Schluss. Schließlich hatte die Sendung über viele Jahre eine treue Fangemeinde und die hat sich beim Finale offenbar noch einmal besonders deutlich gezeigt. An der Entscheidung des SWR ändert der Quotenerfolg allerdings nichts. Der Sender hatte das aus ja bereits im Frühjahr, vor allem mit der eigenen wirtschaftlichen Situation und den hohen Kosten der Produktion begründet. Ob es dann trotzdem irgendwann ein Wiedersehen mit Immer wieder sonntags geben könnte, bleibt spannend. Stefan Moss selbst hatte ja zuletzt schließlich für Hoffnung gesorgt und ziemlich selbstbewusst gesagt, wir machen weiter mit Immer wieder sonntags, das weiß ich, Zitat Ende. Ja, wie und wo das passieren könnte, ist bislang allerdings offen. Fest steht erstmal nur, wenn das gestern tatsächlich der endgültige Abschied war, dann hat sich Immer wieder sonntags mit einer ja echten Traumquote verabschiedet.
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0: Vincent Groß und die Estereo Brothers hier in der Feierabendshow am Montag.
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0: Ja, und eine gute Nachricht für den Frauensport. Deutschland ist gerade offenbar im Basketballfieber und zwar so sehr wie noch nie. Seit dem Wochenende läuft in Berlin ja die Basketball-WM der Frauen und schon jetzt steht ein neuer Zuschauerrekord fest. Mehr als 200.000 Tickets sind für das Turnier verkauft worden. Das sind über 50.000 mehr als bei der vergangenen WM vor 4 Jahren in Australien. Und auch die deutsche Nationalmannschaft, die sorgt für Begeisterung beim Eröffnungsspiel gegen Spanien. Ja, da ist die Arena in Berlin komplett ausverkauft gewesen. Dass Frauenbasketball hierzulande gerade so einen Aufschwung erlebt, kommt nicht von ungefähr. Die deutsche Mannschaft wird immer erfolgreicher. Mehrere Spielerinnen sind mittlerweile auch in der amerikanischen Profiliga aktiv. Und vor 2 Jahren qualifizierte sich das Team erstmals für Olympia. Also volle Hallen, mehr Aufmerksamkeit und eine neue Generation, die nachkommt. Der Frauenbasketball in Deutschland ist gerade mächtig im Aufwind.
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Andrea Berg auf Radio Paloma, 100% deutscher Schlager. Ja, nach dem großen Erfolg der AfD bei der Landtagswahl in Sachsen-Anhalt will Spitzenkandidat Ulrich Siegmund nun eine stabile Mehrheit suchen. Mehr dazu gleich hier in den Nachrichten um 16 Uhr. In der nächsten Stunde freue ich mich dann auf frische Musik von Pietro Basile. Außerdem hören wir einen Kultschlager von Nicole. Tja, manche Freundinnen gehen zusammen shoppen, andere machen gemeinsam Urlaub. Julia Lindholm und Linda Hesse, die haben sich gedacht, ach komm, wir gründen einfach eine Band. Seit vergangenem Jahr sind die beiden nämlich nicht mehr nur solo unterwegs, sondern auch gemeinsam als To The Moon Beats. Und das Konzept macht richtig Spaß und die beiden, die schnappen sich große Disco-Klassiker. Angefangen haben sie mit Yes Sir, I Can Boogie und jetzt ist der nächste dran. Give It Up, kennen viele natürlich noch von Casey and the Sunshine Band aus den 80ern. Jetzt gibt's den Klassiker mit neuem Sound.

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1: Ich bin Thomas Bleskin. Nach ihrem klaren Wahlsieg in Sachsen-Anhalt strebt die AfD ein ambitioniertes Ziel an. Sie will auch im Bund die Regierungsmacht übernehmen. Bei der kommenden Bundestagswahl werde die AfD mit Abstand als stärkste Kraft hervorgehen, sagte AfD-Co-Chefin Weidel.
2: Die AfD tritt selbstbewusst auf und glaubt langfristig auch im Bund die Nummer 1 zu werden. Weidel ist sich sicher, die CDU-CSU wird nie wieder eine Bundestagswahl gewinnen. Begründung: Deutschland wünscht sich einen Politikwechsel. Kanzler Merz kritisierte sie unter anderem wegen illegaler Migration, hoher Energiepreise sowie hoher Steuern und Abgaben. In Sachsen-Anhalt wurde die AfD stärkste Kraft. Die angestrebte absolute Mehrheit verpasste sie allerdings. Spitzenkandidat Siegmund setzt deshalb nun auf andere Fraktionen oder einzelne Abgeordnete anderer Parteien, die ihm zur Macht verhelfen sollen. David Riemer, Berlin.
1: Nach dem Parteiaustritt der meisten ihrer Mitglieder will sich die Thüringer BSW-Landtagsfraktion auflösen und den Weg für eine Neugründung freimachen. Für die neue Fraktion wurde von Ex-BSW-Lern eine neue Partei mit dem Namen Thüringen gerecht gegründet. Vizeministerpräsidentin Katja Wolf steht an der Spitze. Volkswagen will das Werk Osnabrück an den Finanzinvestor Aurelius und das Land Niedersachsen verkaufen. Der Standort soll schrittweise zu einem Kompetenzzentrum für Sicherheits- und Verteidigungslösungen weiterentwickelt werden.
3: Das Werk in Osnabrück stand seit 1949 vor allem im Zeichen des Käfer Cabrios von VW. Später wurden dort durch den Karosseriebauer Karmann auch Cabrios und Sportcoupés für andere Hersteller gebaut. Mit dem Verkauf und der neuen Perspektive im Rüstungsbereich sollen 3/4 der 1800 Beschäftigten übernommen werden. Gemeinsam mit dem israelischen Rüstungskonzern Rafael sollen in Osnabrück künftig Luftverteidigungssysteme für Raketen, Marschflugkörper und Drohnen entwickelt und gebaut werden. Diana Kramer, Nachrichtenredaktion.
1: Wie vertrauenswürdig ist eine KI-Anwendung? Das soll bald durch ein TÜV-Zertifikat erkennbar sein. Die Überwachungsvereine testen gerade mit Pilotpartnern ein Zertifizierungsprogramm. Bereits Ende des Jahres könnten die Bescheinigungen schrittweise eingeführt werden. Hersteller und Anbieter sollen damit unabhängig nachweisen können, dass ihre Systeme sicher sind. Zum Wetter: die aktuelle Vorhersage des Deutschen Wetterdienstes. Vereinzelt Schauer, ansonsten meist heiter bei Werten zwischen 21 Grad auf Usedom und sommerlichen 33 Grad am Oberrhein. Mit ähnlichen Temperaturen geht es auch morgen weiter, dann ziehen allerdings in der Nordhälfte Regenwolken auf. Nach Südosten bleibt es teils noch sonnig.
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4: Schönen Montagnachmittag um kurz nach 16 Uhr. Tja, falls Sie die kurzen Hosen schon so langsam nach hinten in den Schrank geräumt haben, warten Sie damit mal lieber noch einen Tag, denn morgen, da dreht der Sommer noch mal so richtig auf. Bis zu 31 Grad sind möglich und das am 8. September. Also da noch mal Sonne tanken, Eis holen und den Feierabend vielleicht nach draußen verlegen. 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Guten Start in diesen Feierabend. Jetzt mit Simone und Markus.

Schulmontag mit Nicole auf Radio Paloma, 100% deutscher Schlager. Ja, Sie haben es bei uns in den Nachrichten mitbekommen. Die AfD, die hat die Landtagswahlen in Sachsen-Anhalt deutlich gewonnen. Und bei der Parteispitze sorgt das offenbar für ordentlich Rückenwind. Ja, wie selbstbewusst die AfD nach dem Wahlerfolg auftritt, hören Sie gleich.

0: Mariella Milana auf Radio Paloma 100% deutscher Schlager auf dem Weg in den Montagfeierabend. Ja, kaum sind die Stimmen in Sachsen-Anhalt ausgezählt, schaut die AfD schon ein ganzes Stück weiter, nämlich in Richtung Kanzleramt. Nach ihrem deutlichen Wahlsieg bei der Landtagswahl tritt die Parteispitze heute entsprechend selbstbewusst auf. AfD-Co-Chefin Alice Weidel sieht in diesem Ergebnis nicht nur einen Regierungsauftrag für Sachsen-Anhalt, sondern leitet daraus auch große Ambitionen für die nächste Bundestagswahl ab.
1: Wir nehmen den Regierungsauftrag ernst. Nicht nur in Sachsen-Anhalt, sondern in allen anderen Bundesländern und vor allem in den anstehenden Bundestagswahlen, in der wir mit Abstand als stärkste Kraft hervorgehen werden, mit einem ganz klaren Regierungsauftrag.
0: Ja, Alice Weidel geht davon aus, dass die AfD ihren derzeitigen Erfolg auch auf Bundesebene deutlich ausbauen kann. Für die kommende Bundestagswahl formulierte sie heute das Ziel von mindestens 40% und stellte zugleich die künftigen Chancen der Union grundsätzlich in Frage.
1: Die CDU, CSU wird nie mehr wieder eine Bundestagswahl gewinnen können. Das ist Fakt. Der Abstand ist jetzt schon bei 10% zu uns. Und mein erklärtes Ziel ist, den Abstand deutlich in kürzester Zeit auszubauen und auf mindestens 40% anzuwachsen für die nächste Bundestagswahl.
0: Ja, ob sich diese Prognose bewahrheitet, ist natürlich offen. Konkreter ist zunächst die Frage, wer künftig in Sachsen-Anhalt regiert. Denn trotz des deutlichen Wahlsiegs kann die AfD nicht allein regieren und braucht Unterstützung anderer Abgeordneter. Spitzenkandidat Ulrich Siegmund kündigte deshalb an, Gespräche führen zu wollen.
2: Wir werden selbstverständlich Gespräche führen und schauen, ob es entweder, und das ist eine ganz entscheidende Botschaft heute, einzelne Fraktionen oder einzelne Abgeordnete geben wird, die mit uns gemeinsam diese historische Aufgabe stemmen wollen und die Grundposition, die so eine erfolgreiche Wahl in Sachsen-Anhalt möglich gemacht haben, mit uns gemeinsam tragen wollen.
0: Ja, ob die AfD in Sachsen-Anhalt tatsächlich erstmals eine Landesregierung anführen kann, hängt nun also von den Gesprächen der kommenden Tage und Wochen ab. Eine eigene Mehrheit hat sie trotz eines Rekordergebnisses nicht. Die Regierungsbildung dürfte deshalb schwierig werden. Wir halten Sie hier in den Radio Paloma Nachrichten natürlich auf dem Laufenden.
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Pia Sophie auf Radio Paloma, 100% deutscher Schlager. Ja, und falls Sie sich schon mal gefragt haben, wie man bei der Bahn garantiert eine Verspätung vermeidet, ja, ganz einfach, der Zug fährt gar nicht erst. Denn komplett ausgefallene Züge, die tauchen in der Pünktlichkeitsquote der Bahn gar nicht als verspätet auf. Ja, praktisch, ne? Und eine aktuelle Auswertung zeigt, dass das gar nicht so selten vorkommt. Trauriger Spitzenreiter ist der ICE 2267 von Karlsruhe nach Stuttgart. Von 72 geplanten Fahrten sind 28 komplett ausgefallen, also fast 4 von 10. Auf Platz 2 der IC von Stuttgart nach Karlsruhe mit rund 31% Ausfällen und dahinter ein Eurocity-Express zwischen Schleswig und Hamburg mit knapp 27%. Ja, da bekommt der alte Bahnspruch, diese Fahrt fällt heute leider aus, plötzlich eine ganz neue Bedeutung, ne? Denn streng genommen gilt, wer gar nicht kommt, der kann auch gar nicht zu spät sein.

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Neue Musik von Pietro Basile, Miss Italia. Die neuen deutschen Schlager, die hören Sie bei uns immer zuerst. 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Ja, nach dem desaströsen Wahlergebnis der CDU in Sachsen-Anhalt richten sich die Blicke nun auf Kanzler und CDU-Chef Friedrich Merz. Mehr dazu gleich hier in den Nachrichten um 17 Uhr. In der nächsten Stunde gibt's dann neue Musik von Dennis Wills. Außerdem hören wir einen Kultschlager von Michel. Ja, und jetzt machen wir eine kleine Zeitreise zurück ins Jahr 1971. Damals ist Vicky Leandros beim Grand Prix für Deutschland angetreten und wurde Vierte mit ihrem Titel Ich bin.

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1: Ich bin Thomas Pleskin. Nach ihrem haushohen Wahlsieg in Sachsen-Anhalt strebt die AfD auch im Bund die Übernahme der Regierungsmacht an. Bei der kommenden Bundestagswahl werde die AfD mit Abstand als stärkste Kraft hervorgehen, sagte AfD-Co-Chefin Alice Weidel bei einer Pressekonferenz in Berlin.
2: Wir nehmen den Regierungsauftrag ernst. Nicht nur in Sachsen-Anhalt, sondern in allen anderen Bundesländern und vor allem in den anstehenden Bundestagswahlen, in der wir mit Abstand als stärkste Kraft hervorgehen werden, mit einem ganz klaren Regierungsauftrag. Die CDU, CSU wird nie mehr wieder eine Bundestagswahl gewinnen können. Das ist Fakt.
1: AfD-Co-Chefin Weidel. CDU-Chef und Bundeskanzler Friedrich Merz hat nach der schweren Wahlniederlage seiner Partei in Sachsen-Anhalt Konsequenzen angekündigt. Das Ergebnis habe große Erschütterungen ausgelöst und treffe ihn auch persönlich. Mit Blick auf den Wahlsieg der AfD betonte Merz, die staatlichen Institutionen seien wehrhaft und stabil. Seine Bundesregierung werde dafür sorgen, dass das Grundgesetz durchgesetzt werde. Auf dem deutschen Arbeitsmarkt könnten bis zum Jahr 2029 bundesweit mehr als 700.000 Fachkräfte fehlen und damit annähernd doppelt so viele wie im vergangenen Jahr. Zu diesem Ergebnis kommt eine Studie des Arbeitgebernahen Instituts der deutschen Wirtschaft.
3: Fachkräftemangel. Seit Jahren schwebt dieses Wort über der deutschen Wirtschaft. Im letzten Jahr fehlten bundesweit knapp 370.000 Fachkräfte. In 3 Jahren könnte sich laut IW die Zahl also verdoppeln. Besonders groß dürfte die Personallücke dann im Handel sein, gefolgt von der Kinderbetreuung und Erziehung sowie bei Sozialarbeitern. Und nach wie vor fehlen tausende Fachkräfte in der Pflege. Die Gründe sind, dass in den kommenden Jahren viele Menschen in Rente gehen. Gleichzeitig kommt zu wenig Nachwuchs nach. Auch weil weniger Arbeitskräfte aus dem Ausland gewonnen werden. Diana Kramer, Nachrichtenredaktion.
1: Das VW-Werk Osnabrück soll nach dem Ende der Autoproduktion im Sommer 2027 zu einem Standort für Sicherheits- und Verteidigungstechnik werden. Volkswagen Niedersachsen und der Investor Aurelius haben Eckpunkte für eine Übernahme vereinbart. Als erstes Projekt ist eine Zusammenarbeit mit dem israelischen Rüstungskonzern Rafael vorgesehen. Zum Wetter, die aktuelle Vorhersage des Deutschen Wetterdienstes. Vereinzelt Schauer, ansonsten meist heiter bei Werten zwischen 21 Grad auf Usedom und sommerlichen 33 Grad am Oberrhein. Mit ähnlichen Temperaturen geht es auch morgen weiter, dann ziehen allerdings in der Nordhälfte Regenwolken auf. Nach Südosten bleibt es teils noch sonnig.
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4: Um kurz nach 17 Uhr, ich wünsche Ihnen einen schönen Feierabend. Ja, der Montag ist so gut wie geschafft und damit können wir hinter dem ersten Arbeitstag der Woche auch schon mal so einen kleinen Haken machen. Der Kopf, der darf so langsam in den Feierabendmodus wechseln und vielleicht sogar schon ein bisschen schönere Pläne schmieden. Wissen Sie denn zum Beispiel schon, was Sie an Silvester machen? Ja, falls nicht, feiern Sie doch einfach mit uns. 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Fein. 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Starten Sie gut in diesen Feierabend. Jetzt mit Michelle und Dennis Wilms.

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Ja, alle Fans von Pommes müssen jetzt mal ganz stark sein, denn unsere Lieblingsfritten, die könnten demnächst teurer werden und dann sind sie möglicherweise auch noch kürzer. Ja, warum das alles, klären wir gleich hier nach Feierabendshow nach Kerstin Ott und Mella Rose.

0: Kerstin Ott auf Radio Paloma, 100% deutscher Schlager. Schönen Montagfeierabend. Ja, ich weiß nicht, wie es Ihnen geht. Ich finde ja, Pommes gehen eigentlich immer. Ne? Zum Schnitzel, zum Burger, nachts nach einer Party. Und bei Kindern kann man damit ja sowieso selten etwas falsch machen. Schön knusprig, ordentlich Salz drauf, Ketchup oder Mayo dazu, fertig. Umso beunruhigender ist die Nachricht, die uns jetzt erreichte. Unsere Pommes, die könnten demnächst nicht nur teurer, sondern auch noch kürzer werden. Und dahinter steckte tatsächlich das Wetter. Hitze und Trockenheit haben den Kartoffeln in diesem Jahr ziemlich zugesetzt. Bei Temperaturen über 30 Grad, da stellen die Pflanzen irgendwann das Wachstum ein und deshalb fehlen bei der aktuellen Ernte vor allem die richtig großen Knollen. Und genau die braucht man ja auch für schöne lange Pommes. Kleine Kartoffeln, kurze Fritte, da kann selbst ja der beste Pommeshersteller irgendwann nicht mehr zaubern. Gleichzeitig sind Kartoffeln deutlich teurer als noch vor einem Jahr. Dazu kommt, nach der Kartoffelschwemme 2025 und den damals niedrigen Preisen haben einige Landwirte diesmal weniger angebaut. Weniger Angebot, höhere Preise und ja, das könnte sich in den kommenden Monaten eben auch bei Tiefkühlpommes und an der Imbissbude bemerkbar machen. Wie viel teurer sie tatsächlich werden, ist noch offen. Aber ich finde ja, bei ja, kürzeren Pommes sollte dann wenigstens die Packung größer aussehen. Irgendwo muss man als Verbraucher ja noch das Gefühl haben, dass alles beim Alten ist. Ne? Und vielleicht genießen wir die nächste richtig schöne lange Pommes einfach ein bisschen bewusster. Wer weiß, demnächst ist das vielleicht die Spargelklasse unter den Fritten.
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0: Die neuen deutschen Schlager, die hören Sie bei uns immer zuerst. Jordan Hansen und Hör nie auf zu leuchten. Ein Titel, der Mut machen soll, auch dann an sich selbst und das Gute zu glauben, wenn gerade nicht alles rund läuft. Ja, Jordan kommt ursprünglich aus Cottbus, lebt mittlerweile in Halle an der Saale und hat an dem Song auch selbst mitgeschrieben. Also nehmen wir die Botschaft doch gerne für den Rest dieses Montags mit. Weiter leuchten. 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

D'Angelo auf Radio Paloma, 100% deutscher Schlager. Ja, nach dem großen Erfolg der AfD bei der Landtagswahl in Sachsen-Anhalt will Spitzenkandidat Ulrich Siegmund nun eine stabile Mehrheit suchen. Mehr dazu gleich hier in den Nachrichten um 18 Uhr. Gleich danach geht's dann auch weiter mit den Top 6 um 6 und ihren 6 meist gewünschten Hits an diesem Montag. Und bis dahin, der Fernando.

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1: Ich bin Thomas Bleskin. Bundeskanzler Friedrich Merz will trotz der schweren CDU-Niederlage in Sachsen-Anhalt an seinem Amt und am Reformkurs der Bundesregierung festhalten. Zugleich räumte er eigene Defizite ein und kündigte Gespräche mit der SPD über Rente, Haushalt und Steuerreform an.
2: Aufgeben ist für mich keine Option, so Merz wörtlich. Am übernächsten Sonntag stehen zwei weitere Landtagswahlen an, in Mecklenburg-Vorpommern und in Berlin. Sollte die CDU dann schon wieder ähnliche Klatschen wie in Sachsen-Anhalt einfahren, dürfte der Druck auf Merz noch größer werden. Ob er dem dann noch standhält, ist offen. Der geplante Reformkurs der schwarz-roten Koalition soll zwar fortgesetzt werden, den Menschen soll aber deutlich besser als bisher erklärt werden, warum er nötig ist, verspricht der Kanzler. David Riemer, Berlin.
1: Der Erdrutschsieg der AfD in Sachsen-Anhalt löst im Ausland teils hochemotionale Reaktionen aus. Die deutsche Regionalwahl ist auch in den USA Thema.
3: Dass AfD-Spitzen und Trump-Anhänger in den USA einander hofieren, ist kein Geheimnis. Und Elon Musk ist auch schon lange als AfD-Sympathisant bekannt. Der Tech-Milliardär gratulierte zum Wahlsieg in Sachsen-Anhalt. Gut gemacht, schrieb Musk auf X. Und er bekam im Gegenzug gleich ein Angebot zur Zusammenarbeit. Auch Trump-Freund und früherer US-Botschafter in Deutschland, Richard Grenell, gratulierte zu einem großen Sieg. Trump selbst hat noch nichts gesagt, aber seit seinem Amtsantritt kuscheln AfD und US-Regierung enger denn je. Tina Eck, USA.
1: Die Polizei hat die Fahndung nach dem mutmaßlichen Stromsaboteur ausgeweitet. Zwischen Remscheid und Wuppertal suchten Einsatzkräfte nach einer verdächtigen Person mit Rucksack, die an einem Umspannwerk gesehen worden war. Ob es sich um den gesuchten 48-Jährigen handelt, ist unklar. Eine 60-köpfige Ermittlergruppe prüft inzwischen mögliche weitere Tatorte im gesamten Bundesgebiet. Russland hat alle Goethe-Institute im Land geschlossen und die Mitarbeiter zum Verlassen des Landes bis spätestens 13. Dezember aufgefordert. Zugleich ordnete das Außenministerium in Moskau die Schließung des deutschen Generalkonsulats in St. Petersburg bis zum 18. September an. Damit antwortete Moskau auf die angekündigte Schließung des Russlandhauses in Berlin und des Generalkonsulats in Bonn. Die Bundesregierung hatte Moskau für den Anschlagsversuch mit einer Sprengstoffdrohne auf dem Flughafen Leipzig-Halle verantwortlich gemacht. Zum Wetter die aktuelle Vorhersage des Deutschen Wetterdienstes. Vereinzelt Schauer, ansonsten meist heiter bei Werten zwischen 21 Grad auf Usedom und sommerlichen 33 Grad am Oberrhein. Mit ähnlichen Temperaturen geht es auch morgen weiter, dann ziehen allerdings in der Nordhälfte Regenwolken auf. Nach Südosten bleibt es teils noch sonnig.
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4: An diesem Montag Feierabend. Ich heiße Sie willkommen um kurz nach 18 Uhr. Ja, und damit starten wir mit den Top 6 um 6 und Ihren 6 meist gewünschten Hits an diesem Montag. Abgestimmt haben Sie auf radiopaloma.de und auch über unsere App. Dankeschön dafür. Ja, und wir legen los mit einem Neueinsteiger. Andreas Martin und Dich zu lieben.
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Posthum, neue Musik von Andreas Martin, direkt mal reingeschafft auf Platz 6, Dich zu lieben. Radio Paloma, 100% deutscher Schlager. Wir machen weiter mit einem zweiten Neueinsteiger auf Platz 5, Ramon Roselli und Alles, was du suchst.

Von der 6 geht's hoch auf Platz 4 für die Schlagerpiloten und Schuld war nur der Limoncello. Die Top 6 um 6 bei Radio Paloma. Angekommen beim Treppchen und ihren drei meistgewünschten Hits an diesem Montag. Ja, und für sie geht's heute runter von der 1 auf die 3 für Andrea Berg und das kann uns keiner nehmen.

0: Ganze zwei Plätze macht sie gut. Von der 4 geht's auf die 2 für Julia Lindholm und Taxi nach Paris. Die Top 6 um 6 bei Radio Paloma gleich mit ihrer Nummer 1.
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1: Jeden Feierabend hören Sie die in Ihre 6 Lieblingshits, für die Sie natürlich abstimmen können, entweder online auf radiopaloma.de oder auch ganz entspannt über Smartphone und der Radio Paloma App. Ja, in der letzten Woche hat sich ja jeden Tag Andrea Berg die Pole Position geschnappt. Heute ging's für sie runter auf Platz 3. Wir haben einen neuen Spitzenreiter und da sage ich herzlichen Glückwunsch an Matthias Reim und aus meinem Kopf.
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Jürgen Drews und ganz viele Freunde. Ja, und einer dieser Freunde, die da mitsingen, ist Stefan Mross. Und für den war ja gestern ja ein ziemlich emotionaler Sonntag. Nach 31 Jahren lief die allerletzte Ausgabe von Immer wieder sonntags. Stefan selbst stand davon mehr als 2 Jahrzehnte als Gastgeber auf der Bühne. Da wurde zurückgeblickt, gelacht, ordentlich Konfetti verschossen und natürlich sind da auch ein paar Tränen geflossen. Und auch Jürgen Drews wollte sich diesen Abschied nicht nehmen lassen. Er hat Stefan mit einer persönlichen Videobotschaft noch einmal alles Gute mit auf den Weg gegeben. 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Schönen Feierabend, jetzt mit Eloy de Jong.

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0: Bernhard Trink auf Radio Paloma, 100% deutscher Schlager. Ja, nach dem desaströsen Wahlergebnis der CDU in Sachsen-Anhalt richten sich die Blicke nun auf Kanzler und CDU-Chef Friedrich Merz. Mehr dazu gleich hier in den Nachrichten um 19 Uhr. In der nächsten Stunde freue ich mich dann auf frische Musik von Vanessa Mai.
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0: Außerdem hören wir einen Kultschlager von Gigi Anderson. Schönen Feierabend. Wir sorgen jetzt mal für ein bisschen Fernweh und begeben uns an die Côte d'Azur mit Sarah Zucker.

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1: Ich bin Thomas Bleskin. Bundeskanzler Friedrich Merz hat nach dem deutlichen AfD-Wahlsieg in Sachsen-Anhalt einen Rückzug ausgeschlossen. Der CDU-Chef erklärte, er wolle seine Verantwortung als Kanzler weiter wahrnehmen und am Reformkurs der Bundesregierung festhalten. Zugleich räumte Merz eigene Defizite ein.
2: Dies ist die schwerste Wahlniederlage, die die CDU seit Jahren, seit Jahrzehnten auch eingefahren hat. Das Ganze wird natürlich Konsequenzen haben müssen. Wir werden in 2 Wochen 2 weitere Landtagswahlen haben, in Mecklenburg-Vorpommern und hier in Berlin. Und wir werden in 2 Wochen erneut Wahlergebnisse zu analysieren haben, die möglicherweise auch weitere Bedeutung haben.
1: Bundeskanzler Merz. Russland hat alle Goethe-Institute im Land geschlossen und die Mitarbeiter zum Verlassen des Landes aufgefordert. Zugleich ordnete das Außenministerium in Moskau die Schließung des deutschen Generalkonsulats in St. Petersburg an.
3: Es ist ein Ping-Pong-Spiel der Sanktionen, wie es offenbar üblich ist in der internationalen Politik. Die Bundesregierung hatte kürzlich das russische Haus in Berlin geschlossen und das russische Generalkonsulat in Bonn. Denn Kanzler Merz geht davon aus, dass Moskau hinter dem Drohnenangriff am Leipziger Flughafen steckt. Präsident Putin spricht von gefälschten Beweisen. Außenminister Lavrov vom Beginn eines echten Krieges. Die Mitarbeiter der Goethe-Institute und des Konsulats müssen in den kommenden Tagen Russland verlassen. Thomas Bremser, Redaktion.
1: Das VW-Werk Osnabrück soll nach dem Ende der Autoproduktion im Sommer 2027 zu einem Rüstungsstandort werden. Volkswagen Niedersachsen und der Investor Aurelius haben Eckpunkte für eine Übernahme vereinbart. Als erstes Projekt ist die Zusammenarbeit mit dem israelischen Rüstungskonzern Rafael vorgesehen. Nach Angaben des Betriebsrats ergibt sich damit für knapp 1.400 der derzeit 1.800 Beschäftigten eine Perspektive. Die Polizei hat die Fahndung nach dem mutmaßlichen Stromsaboteur ausgeweitet. Zwischen Remscheid und Wuppertal suchten Einsatzkräfte nach einer verdächtigen Person mit Rucksack, die an einem Umspannwerk gesehen worden war. Ob es sich um den gesuchten 48-Jährigen handelt, ist unklar. Eine 60-köpfige Ermittlungsgruppe prüft inzwischen mögliche weitere Tatorte im gesamten Bundesgebiet. Zum Wetter die aktuelle Vorhersage des Deutschen Wetterdienstes. Vereinzelt Schauer, ansonsten meist heiter bei Werten zwischen 21 Grad auf Usedom und sommerlichen 33 Grad am Oberrhein. Mit ähnlichen Temperaturen geht es auch morgen weiter, dann ziehen allerdings in der Nordhälfte Regenwolken auf. Nach Südosten bleibt es teils noch sonnig.
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4: Um kurz nach 19 Uhr. Ich hoffe, Sie sind gut durch diesen Montag gekommen. Tja, und morgen, da sollten wir den Sommer nochmal so richtig genießen, denn der legt ja tatsächlich eine kleine Extraschicht ein. Bis zu 31 Grad sind nochmal drin. Ab Mittwoch, ja, da sieht die Sache dann schon ganz anders aus. Da wird's kühler und wechselhafter. Der Herbst steht also langsam vor der Tür. Ja, der Sommer macht's so ein bisschen wie auf einer guten Party, ne? Er sagt schon 3-mal, dass er jetzt wirklich geht und steht dann doch nochmal in der Küche. Ja. 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An Silvester, da feiern wir mit Ihnen nämlich im Nau Berlin in das neue Jahr. Natürlich mit dem Radio Paloma Team, leckerem Essen und DJ Herzbeat. 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Schönen Abend jetzt mit Erik Philippi und den Nockies.

Angie Anderson auf Radio Palomar, 100% deutscher Schlager. Gleich hören wir rein in das Album der Woche. Und das kommt in dieser Woche von Melia. Bis es soweit ist, hier noch Vincent Groß und Tim Peters. Und

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0: Und das kommt in dieser Woche von Melia und heißt Herz voraus. Und für sie ist das ein ganz besonderes Album, denn es ist ihr zweites überhaupt. Dabei begleitet sie die Musik eigentlich schon ihr ganzes Leben. Melia kommt vom Bodensee, hat schon als Kind davon geträumt, Sängerin zu werden. Aber dann kam erstmal Ausbildung, Beruf und ihre zwei Kinder. Die Musik verschwand aber trotzdem nie ganz aus ihrem Leben. Und irgendwann war klar, diesen Traum möchte ich mir dann doch erfüllen. 2023 erschien dann ihr Debütalbum Ozean Herz und jetzt 3 Jahre später folgt mit Herz voraus der Nachfolger. Mit 14 Songs über Liebe, Neuanfänge, Zweifel, Lebensfreude und natürlich ihren eigenen Weg. Und deshalb könnte der erste Titel auf diesem Album eigentlich kaum besser passen. Da war immer Musik, heißt er. Und ausgerechnet dieser sehr persönliche Song ist auch Melias eigener Lieblingstitel auf dem Album.
2: Also da war immer Musik, den finde ich super schön, den Titel. Das ist mein Lieblingstitel auf dem Album, weil da sehr viel Geschichte von mir hintersteckt, der Werdegang, wie ich gewachsen bin, und das ist eine wunderschöne Ballade, also müsst ihr unbedingt reinhören.
0: Und das machen wir aus dem Album der Woche. Hier ist Melia mit Da war immer Musik.

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In den Schlagern der Woche unverändert auf Platz 2. Alessa und Zwischen deinen Zeilen auf Radio Paloma 100% deutscher Schlager. Genießen Sie Ihren Montagfeierabend gleich mit Fantasy und Brunner und Brunner.

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Die neuen deutschen Schlager hören Sie bei uns immer zuerst. Vanessa Mai und Ich fall in Love auf Radio Paloma, 100% deutscher Schlager. Ja, nach dem großen Erfolg der AfD bei der Landtagswahl in Sachsen-Anhalt will Spitzenkandidat Ulrich Siegmund nun eine stabile Mehrheit suchen. Mehr dazu gleich hier in den Nachrichten um 20 Uhr. Ich verabschiede mich an dieser Stelle. Ich bin Adrian Marton, wünsche Ihnen jetzt noch einen sehr ruhigen, entspannten Montagfeierabend und habe hier noch einen Kultschlager von Katja Epstein.

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1: Ich bin Thomas Bleskin. Bundeskanzler Friedrich Merz will trotz der schweren CDU-Niederlage in Sachsen-Anhalt an seinem Amt und am Reformkurs der Bundesregierung festhalten. Zugleich räumte er eigene Defizite ein und kündigte Gespräche mit der SPD über Rente, Haushalt und Steuerreform an.
2: Aufgeben ist für mich keine Option, so Merz wörtlich. Am übernächsten Sonntag stehen zwei weitere Landtagswahlen an, in Mecklenburg-Vorpommern und in Berlin. Sollte die CDU dann schon wieder ähnliche Klatschen wie in Sachsen-Anhalt einfahren, dürfte der Druck auf Merz noch größer werden. Ob er dem dann noch standhält, ist offen. Der geplante Reformkurs der schwarz-roten Koalition soll zwar fortgesetzt werden, den Menschen soll aber deutlich besser als bisher erklärt werden, warum er nötig ist, verspricht der Kanzler. David Riemer, Berlin.
1: Der Erdrutschsieg der AfD in Sachsen-Anhalt löst im Ausland teils hochemotionale Reaktionen aus. Die deutsche Regionalwahl ist auch in den USA Thema.
3: Dass AfD-Spitzen und Trump-Anhänger in den USA einander hofieren, ist kein Geheimnis. Und Elon Musk ist auch schon lange als AfD-Sympathisant bekannt. Der Tech-Milliardär gratulierte zum Wahlsieg in Sachsen-Anhalt. Gut gemacht, schrieb Musk auf X. Und er bekam im Gegenzug gleich ein Angebot zur Zusammenarbeit. Auch Trump-Freund und früherer US-Botschafter in Deutschland, Richard Grenell, gratulierte zu einem großen Sieg. Trump selbst hat noch nichts gesagt, aber seit seinem Amtsantritt kuscheln AfD und US-Regierung enger denn je. Tina Eck, USA.
1: Die Polizei hat die Fahndung nach dem mutmaßlichen Stromsaboteur ausgeweitet. Zwischen Remscheid und Wuppertal suchten Einsatzkräfte nach einer verdächtigen Person mit Rucksack, die an einem Umspannwerk gesehen worden war. Ob es sich um den gesuchten 48-Jährigen handelt, ist unklar. Eine 60-köpfige Ermittlergruppe prüft inzwischen mögliche weitere Tatorte im gesamten Bundesgebiet. Russland hat alle Goethe-Institute im Land geschlossen und die Mitarbeiter zum Verlassen des Landes bis spätestens 13. Dezember aufgefordert. Zugleich ordnete das Außenministerium in Moskau die Schließung des deutschen Generalkonsulats in St. Petersburg bis zum 18. September an. Damit antwortete Moskau auf die angekündigte Schließung des Russlandhauses in Berlin und des Generalkonsulats in Bonn. Die Bundesregierung hatte Moskau für den Anschlagsversuch mit einer Sprengstoffdrohne auf dem Flughafen Leipzig-Halle verantwortlich gemacht. Zum Wetter die aktuelle Vorhersage des Deutschen Wetterdienstes. Vereinzelt Schauer, ansonsten meist heiter bei Werten zwischen 21 Grad auf Usedom und sommerlichen 33 Grad am Oberrhein. Mit ähnlichen Temperaturen geht es auch morgen weiter, dann ziehen allerdings in der Nordhälfte Regenwolken auf. Nach Südosten bleibt es teils noch sonnig.
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1: Ich bin Thomas Bleskin. Bundeskanzler Friedrich Merz hat nach dem deutlichen AfD-Wahlsieg in Sachsen-Anhalt einen Rückzug ausgeschlossen. Der CDU-Chef erklärte, er wolle seine Verantwortung als Kanzler weiter wahrnehmen und am Reformkurs der Bundesregierung festhalten. Zugleich räumte Merz eigene Defizite ein.
2: Dies ist die schwerste Wahlniederlage, die die CDU seit Jahren, seit Jahrzehnten auch eingefahren hat. Das Ganze wird natürlich Konsequenzen haben müssen. Wir werden in 2 Wochen 2 weitere Landtagswahlen haben, in Mecklenburg-Vorpommern und hier in Berlin. Und wir werden in 2 Wochen erneut Wahlergebnisse zu analysieren haben, die möglicherweise auch weitere Bedeutung haben.
1: Bundeskanzler Merz. Russland hat alle Goethe-Institute im Land geschlossen und die Mitarbeiter zum Verlassen des Landes aufgefordert. Zugleich ordnete das Außenministerium in Moskau die Schließung des deutschen Generalkonsulats in St. Petersburg an.
3: Es ist ein Ping-Pong-Spiel der Sanktionen, wie es offenbar üblich ist in der internationalen Politik. Die Bundesregierung hatte kürzlich das russische Haus in Berlin geschlossen und das russische Generalkonsulat in Bonn. Denn Kanzler Merz geht davon aus, dass Moskau hinter dem Drohnenangriff am Leipziger Flughafen steckt. Präsident Putin spricht von gefälschten Beweisen. Außenminister Lavrov vom Beginn eines echten Krieges. Die Mitarbeiter der Goethe-Institute und des Konsulats müssen in den kommenden Tagen Russland verlassen. Thomas Bremser, Redaktion.
1: Das VW-Werk Osnabrück soll nach dem Ende der Autoproduktion im Sommer 2027 zu einem Rüstungsstandort werden. Volkswagen Niedersachsen und der Investor Aurelius haben Eckpunkte für eine Übernahme vereinbart. Als erstes Projekt ist die Zusammenarbeit mit dem israelischen Rüstungskonzern Rafael vorgesehen. Nach Angaben des Betriebsrats ergibt sich damit für knapp 1.400 der derzeit 1.800 Beschäftigten eine Perspektive. Die Polizei hat die Fahndung nach dem mutmaßlichen Stromsaboteur ausgeweitet. Zwischen Remscheid und Wuppertal suchten Einsatzkräfte nach einer verdächtigen Person mit Rucksack, die an einem Umspannwerk gesehen worden war. Ob es sich um den gesuchten 48-Jährigen handelt, ist unklar. Eine 60-köpfige Ermittlungsgruppe prüft inzwischen mögliche weitere Tatorte im gesamten Bundesgebiet. Zum Wetter die aktuelle Vorhersage des Deutschen Wetterdienstes. Vereinzelt Schauer, ansonsten meist heiter bei Werten zwischen 21 Grad auf Usedom und sommerlichen 33 Grad am Oberrhein. Mit ähnlichen Temperaturen geht es auch morgen weiter, dann ziehen allerdings in der Nordhälfte Regenwolken auf. Nach Südosten bleibt es teils noch sonnig.
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1: Ich bin Katrin Müller. Sozialverbände und Gewerkschaften warnen nach dem Wahlsieg der AfD in Sachsen-Anhalt vor möglichen Folgen für Minderheiten und demokratische Grundsätze. Sie fordern die anderen Parteien auf, sich klar von der AfD abzugrenzen. Auch Kirchen und Antidiskriminierungsstellen äußern Sorge um den gesellschaftlichen Zusammenhalt.
2: Besonders deutlich wird der Sozialverband VDK. Das Regierungsprogramm der AfD bedeutet Ausgrenzung, etwa für Menschen mit Behinderung. Die türkische Gemeinde fordert besseren Schutz für Menschen, die von rechtsextremer Gewalt bedroht sein könnten. Verdi und die Bildungsgewerkschaft GEW mahnen die Parteien, bei der Regierungsbildung Abstand zur AfD zu halten. Auch die Kirchen warnen davor, Menschenwürde, Demokratie und Rechtsstaat auszuhöhlen. Thomas Bleskin, Nachrichtenredaktion.
1: Rund 5000 Menschen haben am Brandenburger Tor gegen die AfD nach dem Wahlsieg in Sachsen-Anhalt demonstriert. Nach Angaben der Polizei verlief die Kundgebung störungsfrei. Viele Teilnehmer äußerten Sorge vor einer möglichen AfD-geführten Landesregierung in Sachsen-Anhalt. Auch in Potsdam demonstrierten am Abend mehrere hundert Menschen gegen die Partei. Nach einer Serie von Sabotageaktionen hat die Polizei ihre Ermittlungen ausgeweitet. Sie rückte an mehreren Umspannwerken an, an denen neue Abschussvorrichtungen gefunden wurden. Der mutmaßliche Täter ist noch immer auf der Flucht.
3: Es ist durchaus möglich, dass der 48-Jährige weiter versucht, die Stromnetze anzugreifen. Gleich an drei Orten in NRW gab es zuletzt Großeinsätze mit Hubschraubern und Spürhunden. Mal wurde ein Unbekannter mit Rucksack in der Nähe eines Umspannwerks gesehen, mal ein Loch in einem Zaun entdeckt. Von dem Mann fehlt aber weiter jede Spur. 60 Ermittler werten derzeit umfangreiche Unterlagen aus, die dem Gesuchten gehören. Es geht um mögliche weitere Tatorte in ganz Deutschland. Innenminister Dobrindt spricht von Klimaterrorismus. Thomas Bremser, Redaktion.
1: Russland reagiert auf die angekündigte Schließung russischer Einrichtungen in Deutschland mit Gegenmaßnahmen. Alle Goethe-Institute in Russland müssen schließen, ihre Mitarbeiter das Land bis zum 13. September verlassen. Außerdem wird das deutsche Generalkonsulat in St. Petersburg geschlossen. Hintergrund ist der Streit über einen versuchten Sprengstoffanschlag am Flughafen Leipzig-Halle, für den Berlin russische Geheimdienste verantwortlich macht. Zum Wetter, die aktuelle Vorhersage des Deutschen Wetterdienstes. Vom Nordwesten breiten sich dichtere Wolken aus. Zwischen Ostfriesland, Emsland und Schleswig-Holstein fällt etwas Regen. Im Südosten bleibt es nach letzten Schauern meist trocken. Die Tiefstwerte liegen zwischen 18 und 10 Grad. Tagsüber ist es im Nordwesten oft stark bewölkt und zunehmend regnerisch. Im Südosten bleibt es freundlicher und teils sonnig. Dazu werden 19 bis 33 Grad erreicht.
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1: Ich bin Katrin Müller. Bundeskanzler Friedrich Merz will trotz der schweren CDU-Niederlage in Sachsen-Anhalt an seinem Amt und am Reformkurs der Bundesregierung festhalten. Aufgeben sei für ihn keine Option, so Merz. Zugleich räumte er eigene Defizite ein und kündigte Gespräche mit der SPD über Rente, Haushalt und Steuerreform an. Neuer CDU-Landesvorsitzender in Sachsen-Anhalt will der Bundestagsabgeordnete Sepp Müller werden. Ministerpräsident Sven Schulze will dagegen nicht erneut für den Parteivorsitz antreten. Vom Albtraum und Verrat des Nie wieder bis zu Gratulationen. Der Erdrutschsieg der AfD in Sachsen-Anhalt löst im Ausland teils hochemotionale Reaktionen aus. Die deutsche Regionalwahl ist auch in den USA Thema.
2: Dass AfD-Spitzen und Trump-Anhänger in den USA einander hofieren, ist kein Geheimnis. Und Elon Musk ist auch schon lange als AfD-Sympathisant bekannt. Der Tech-Milliardär gratulierte zum Wahlsieg in Sachsen-Anhalt. Gut gemacht, schrieb Musk auf X. Und er bekam im Gegenzug gleich ein Angebot zur Zusammenarbeit. Auch Trump-Freund und früherer US-Botschafter in Deutschland, Richard Grenell, gratulierte zu einem großen Sieg. Tina Eck, USA.
1: Russland hat alle Güterinstitute im Land geschlossen und will auch das deutsche Generalkonsulat in St. Petersburg dicht machen. Das kündigte das Außenministerium in Moskau an. Es reagierte damit auf ähnliche Maßnahmen aus Deutschland.
3: Es ist ein Ping-Pong-Spiel der Sanktionen, wie es offenbar üblich ist in der internationalen Politik. Die Bundesregierung hatte kürzlich das russische Haus in Berlin geschlossen und das russische Generalkonsulat in Bonn. Denn Kanzler Merz geht davon aus, dass Moskau hinter dem Drohnenangriff am Leipziger Flughafen steckt. Präsident Putin spricht von gefälschten Beweisen. Außenminister Lavrov vom Beginn eines echten Krieges. Die Mitarbeiter der Goethe-Institute und des Konsulats müssen in den kommenden Tagen Russland verlassen. Thomas Bremser, Redaktion.
1: Schülerinnen und Schüler haben nach einem Bericht bei der jüngsten Auflage des internationalen Bildungsvergleichs PISA schlechter abgeschnitten als bei der Erhebung im Jahr 2022. Deutschlands 15-Jährige könnten immer schlechter lesen und rechnen. Auch in Naturwissenschaften gehe es abwärts, schreibt die Bild unter Berufung auf die Auswertung, die ihr bereits vorliegt. Offiziell wird die neue PISA-Studie erst im Laufe des Tages vorgestellt. Zum Wetter, die aktuelle Vorhersage des Deutschen Wetterdienstes. Vom Nordwesten breiten sich dichtere Wolken aus, zwischen Ostfriesland, Emsland und Schleswig-Holstein fällt etwas Regen. Im Südosten bleibt es nach letzten Schauern meist trocken. Die Tiefstwerte liegen zwischen 18 und 10 Grad. Tagsüber ist es im Nordwesten oft stark bewölkt und zunehmend regnerisch. Im Südosten bleibt es freundlicher und teils sonnig. Dazu werden 19 bis 33 Grad erreicht.
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1: Ich bin Katrin Müller. Sozialverbände und Gewerkschaften warnen nach dem Wahlsieg der AfD in Sachsen-Anhalt vor möglichen Folgen für Minderheiten und demokratische Grundsätze. Sie fordern die anderen Parteien auf, sich klar von der AfD abzugrenzen. Auch Kirchen und Antidiskriminierungsstellen äußern Sorge um den gesellschaftlichen Zusammenhalt.
2: Besonders deutlich wird der Sozialverband VdK. Das Regierungsprogramm der AfD bedeutet Ausgrenzung, etwa für Menschen mit Behinderung. Die türkische Gemeinde fordert besseren Schutz für Menschen, die von rechtsextremer Gewalt bedroht sein könnten. Verdi und die Bildungsgewerkschaft GEW mahnen die Parteien, bei der Regierungsbildung Abstand zur AfD zu halten. Auch die Kirchen warnen davor, Menschenwürde, Demokratie und Rechtsstaat auszuhöhlen. Thomas Bleskin, Nachrichtenredaktion.
1: Rund 5000 Menschen haben am Brandenburger Tor gegen die AfD nach dem Wahlsieg in Sachsen-Anhalt demonstriert. Nach Angaben der Polizei verlief die Kundgebung störungsfrei. Viele Teilnehmer äußerten Sorge vor einer möglichen AfD-geführten Landesregierung in Sachsen-Anhalt. Auch in Potsdam demonstrierten am Abend mehrere hundert Menschen gegen die Partei. Nach einer Serie von Sabotageaktionen hat die Polizei ihre Ermittlungen ausgeweitet. Sie rückte an mehreren Umspannwerken an, an denen neue Abschussvorrichtungen gefunden wurden. Der mutmaßliche Täter ist noch immer auf der Flucht.
3: Es ist durchaus möglich, dass der 48-Jährige weiter versucht, die Stromnetze anzugreifen. Gleich an drei Orten in NRW gab es zuletzt Großeinsätze mit Hubschraubern und Spürhunden. Mal wurde ein Unbekannter mit Rucksack in der Nähe eines Umspannwerks gesehen, mal ein Loch in einem Zaun entdeckt. Von dem Mann fehlt aber weiter jede Spur. 60 Ermittler werten derzeit umfangreiche Unterlagen aus, die dem Gesuchten gehören. Es geht um mögliche weitere Tatorte in ganz Deutschland. Innenminister Dobrindt spricht von Klimaterrorismus. Thomas Bremser, Redaktion.
1: Schülerinnen und Schüler haben nach einem Bericht bei der jüngsten Auflage des internationalen Bildungsvergleichs PISA schlechter abgeschnitten als bei der Erhebung im Jahr 2022. Deutschlands 15-Jährige könnten immer schlechter lesen und rechnen. Auch in Naturwissenschaften gehe es abwärts, schreibt die Bild unter Berufung auf die Auswertung, die ihr bereits vorliegt. Offiziell wird die neue PISA-Studie erst im Lauf des Tages vorgestellt. Zum Wetter, die aktuelle Vorhersage des Deutschen Wetterdienstes. Vom Nordwesten breiten sich dichtere Wolken aus, zwischen Ostfriesland, Emsland und Schleswig-Holstein fällt etwas Regen. Im Südosten bleibt es nach letzten Schauern meist trocken. Die Tiefstwerte liegen zwischen 18 und 10 Grad. Tagsüber ist es im Nordwesten oft stark bewölkt und zunehmend regnerisch. Im Südosten bleibt es freundlicher und teils sonnig. Dazu werden 19 bis 33 Grad erreicht.
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1: Ich bin Katrin Müller. Bundeskanzler Friedrich Merz will trotz der schweren CDU-Niederlage in Sachsen-Anhalt an seinem Amt und am Reformkurs der Bundesregierung festhalten. Aufgeben sei für ihn keine Option, so Merz. Zugleich räumte er eigene Defizite ein und kündigte Gespräche mit der SPD über Rente, Haushalt und Steuerreform an. Neuer CDU-Landesvorsitzender in Sachsen-Anhalt will der Bundestagsabgeordnete Sepp Müller werden. Ministerpräsident Sven Schulze will dagegen nicht erneut für den Parteivorsitz antreten. Vom Albtraum und Verrat des Nie wieder bis zu Gratulationen. Der Erdrutschsieg der AfD in Sachsen-Anhalt löst im Ausland teils hochemotionale Reaktionen aus. Die deutsche Regionalwahl ist auch in den USA Thema.
2: Dass AfD-Spitzen und Trump-Anhänger in den USA einander hofieren, ist kein Geheimnis. Und Elon Musk ist auch schon lange als AfD-Sympathisant bekannt. Der Tech-Milliardär gratulierte zum Wahlsieg in Sachsen-Anhalt. Gut gemacht, schrieb Musk auf X. Und er bekam im Gegenzug gleich ein Angebot zur Zusammenarbeit. Auch Trump-Freund und früherer US-Botschafter in Deutschland, Richard Grenell, gratulierte zu einem großen Sieg. Tina Eck, USA.
1: Russland hat alle Goethe-Institute im Land geschlossen und will auch das deutsche Generalkonsulat in St. Petersburg dicht machen. Das kündigte das Außenministerium in Moskau an. Es reagierte damit auf ähnliche Maßnahmen aus Deutschland.
3: Es ist ein Ping-Pong-Spiel der Sanktionen, wie es offenbar üblich ist in der internationalen Politik. Die Bundesregierung hatte kürzlich das russische Haus in Berlin geschlossen und das russische Generalkonsulat in Bonn. Denn Kanzler Merz geht davon aus, dass Moskau hinter dem Drohnenangriff am Leipziger Flughafen steckt. Präsident Putin spricht von gefälschten Beweisen, Außenminister Lavrov vom Beginn eines echten Krieges. Die Mitarbeiter der Goethe-Institute und des Konsulats müssen in den kommenden Tagen Russland verlassen. Thomas Bremser, Redaktion.
1: Schülerinnen und Schüler haben nach einem Bericht bei der jüngsten Auflage des internationalen Bildungsvergleichs PISA schlechter abgeschnitten als bei der Erhebung im Jahr 2022. Deutschlands 15-Jährige könnten immer schlechter lesen und rechnen. Auch in Naturwissenschaften gehe es abwärts, schreibt die BILD unter Berufung auf die Auswertung, die ihr bereits vorliegt. Offiziell wird die neue PISA-Studie erst im Lauf des Tages vorgestellt. Zum Wetter, die aktuelle Vorhersage des Deutschen Wetterdienstes. Vom Nordwesten breiten sich dichtere Wolken aus. Zwischen Ostfriesland, Emsland und Schleswig-Holstein fällt etwas Regen. Im Südosten bleibt es nach letzten Schauern meist trocken. Die Tiefstwerte liegen zwischen 18 und 10 Grad. Tagsüber ist es im Nordwesten oft stark bewölkt und zunehmend regnerisch. Im Südosten bleibt es freundlicher und teils sonnig. Dazu werden 19 bis 33 Grad erreicht.
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1: Ich bin Katrin Müller. Im Bundestag wird ab heute in erster Lesung über die Haushaltspläne der Bundesregierung für 2027 beraten. Insgesamt sind Ausgaben von gut 550 Milliarden Euro geplant.
2: Umstrittene Reformpläne, ob zu Steuern oder Rente, die an die AfD verlorene Landtagswahl in Sachsen-Anhalt und alles in allem im kommenden Jahr geplante neue Schulden von 200 Milliarden Euro. Alles Ansatzpunkte für die Opposition, die Arbeit der Regierung für gescheitert zu erklären. Die Haushaltswoche wird aber auch wieder mal eine Bewährungsprobe für die Koalition aus Union und SPD. Schaukelt sich interner Streit weiter hoch oder werden teilweise mühsam gefundene Kompromisse gemeinsam verteidigt? Jan-Henner Reitze, Berlin.
1: Die AfD in Sachsen-Anhalt will Gesprächseinladungen an die anderen Parteien verschicken. Ziel sei es, eine Zusammenarbeit auszuloten, sagte AfD-Parteichef Tino Chrupalla im ZDF. Die meisten anderen Parteien haben eine Kooperation mit der AfD allerdings schon ausgeschlossen. BSW-Gründerin Sarah Wagenknecht zeigte sich im ZDF dagegen offen.
3: Wir machen mit jedem gemeinsame Politik, der bereit ist, Veränderungen durchzusetzen, die sich die Menschen in unserem Land wünschen. Und die große Mehrheit möchte nicht, dass alles so weitergeht.
1: Gleichzeitig kündigte Wagenknecht Widerstand gegen Positionen im AfD-Programm an, die das BSW nicht teilt. Die CDU in Sachsen-Anhalt will sich nach dem Wahldebakel neu aufstellen. Noch Landeschef Sven Schulze will bei der Neuwahl des Landesvorstands im Herbst aber nicht nochmal antreten. In den Startlöchern steht Unionsfraktionsvize Sepp Müller. Er will Schulze als CDU-Landeschef ablösen. Schülerinnen und Schüler haben bei den jüngsten Auflagen des internationalen Bildungsvergleichs PISA schlechter abgeschnitten als bei der Erhebung im Jahr 2022. Deutschlands 15-Jährige könnten immer schlechter lesen und rechnen. Auch in Naturwissenschaften gehe es abwärts, schreibt die Bild unter Berufung auf die Auswertung, die ihr vorliegt. Offiziell wird die neue PISA-Studie heute vorgestellt. Zum Sport. Mit dem Start der Ligaphase beginnt heute die neue Champions-League-Saison. Aus der Bundesliga sind der FC Bayern München, Borussia Dortmund, RB Leipzig und der VfB Stuttgart dabei. Bis Ende Januar sind 8 Spieltage angesetzt. Dann geht es in die K.O.-Phase. Als erster Bundesliga-Verein startet am Abend Dortmund. Zum Wetter, die aktuelle Vorhersage des Deutschen Wetterdienstes. Im Westen und Norden viele Wolken, gebietsweise kann es nass werden. Auch in der Mitte Schauer, teils auch kurze Gewitter. Den Tag über im Nordwesten stark bewölkt bis bedeckt, vor allem nachmittags gebietsweise schauerartiger Regen. In der Südosthälfte dagegen oft sonnig und kaum Wolken. Zum Abend dann auch in der Osthälfte einzelne Schauer und Gewitter. Die Temperatur steigt auf 24 bis 33 Grad, in der Nordwesthälfte kühler.
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